0: Diese Stimme gehört Alexander Tauscher und ich hoffe, Sie lassen die Stimme in Ihr geneigtes Ohr, meine Damen und Herren. Denn das ist die Radioreise. Willkommen hier bei uns. Heute wecken wir Kindheitsträume und manche Erinnerungen, denn es geht um einen Film, der viele Menschen schon seit ihrer Kindheit begleitet hat. Und Millionen Menschen haben dieses Musical in der Bühnenfassung erlebt. Ich bringe Sie jetzt auf eine weltbekannte Bühne, wo dieser Film als Musical-Klassiker von sich reden machte, ins Wiener Ronnacher Theater. Ernst Blach, der führt uns hier zunächst mal durch dieses Theater, er führt ja auch die Besucher mehrmals die Woche hinter die Kulissen, auf die Bühne, in die Maske auch, in die Unterwelt des Theaters. Ist sehr, sehr interessant, kann ich nur empfehlen. Und er berichtet uns über die wechselvolle Geschichte eben dieses Ronnacher Theaters.
1: Seit 1872 steht es hier, war früher ein Sprechtheater und wurde erst nach und nach zum Musicaltheater, zum Musiktheater. Zwischendurch war hier was Varieté zu Hause, das heißt, es gab Elefanten und Krokodile auf der Bühne, Artisten sind durch die Luft geflogen, aber auch Clowns, Entfesselungskünstler, also alles ganz untypisch. Bei manchen Musicals erleben wir das aber heute auch noch, wenn wir an Tarzan denken, dass sie durch die Luft wirbeln, also die Bandbreite ist dann auch hier noch gegeben.

0: kam der ORF für eine gewisse Zeit hierher, hat einiges hier produziert.
1: Der hat einige Shows hier im Theater aufgenommen. Aus einer Notlösung wurden dann 16 Jahre. Da war nämlich kein Studio vorhanden und erst dann, Mitte der 70er Jahre, war dann das neue ORF-Studio am Königlberg im 13. Bezirk in der Nähe von Schloss Schönbrunn fertig. Ja, und dann hat uns der ORF wieder verlassen und dann wurde es eher ruhiger ums Haus. Dann hat man nicht so genau gewusst, was man denn damit anfangen sollte.
0: Da gab es ganz kuriose Ideen eines Wohnhauses.
1: Ja, das Ronacher hat ja super Innenstadtlage eigentlich und man wollte hier dann ein Wohnhaus machen mit natürlich teuren Apartmenthäusern, mit Geschäftseinlagen, da dann noch vielleicht mit einem Spielcasino versehen oder mit einem kleinen Restaurationsbetrieb, nur halt kein Theater, weil Theater gab es zu der Zeitpunkt angeblich eh schon genug in Wien.
0: Wie kam es, dass dann zum Glück kein Wohnhaus draus wurde, sondern doch noch die Bühne lebte?
1: Ja, da wahrscheinlich waren kultursinnige Politiker am Werk, wie Helmut Zilk und ich glaube, damals war noch Gertrude Fröhlich-Sandner dafür zuständig, die sich eingesetzt haben für die Kultur und gesagt haben, naja, das Ronacher ist eigentlich ein altes Haus, ein altes Stadttheater, wie es früher auch geheißen hat und es wäre einfach ewig schade, das jetzt dem Erdboden gleichzumachen und man muss es einfach revitalisieren und wieder neu mit Kunst beleben.
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1: War noch anfangs Operette, also die Vorform vom Musical, wie sie gern genannt wird. André Heller zum Beispiel war hier mit seiner Wintergarten-Gala. Wintergarten ist ja quasi im zweiten Stock der schöne große Pausenraum, auch hier wieder anknüpfend an das Varieté-Theater, also mit Clowns, Artisten und so weiter.
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1: Und dann hat sich aber, weil das Haus ja mit von den Vereinigten Bühnen Wien bespielt wird, die Idee breit gemacht, hier auch Musical zu spielen. Und es war ja anfangs auch so, dass Produktionen, die im Theater in der Wien, quasi im großen Haus von den Vereinigten Bühnen Wien uraufgeführt worden sind, dann nach einer gewissen Zeit hierher gewandert sind. Cats zum Beispiel wurde hier dann auch gespielt im Ronacher. Und dann war eigentlich schon der Musical-Boom in Wien spürbar und anfangs waren es wirklich kurze Gastspiele, die komplett mit Bühnenbild und Kulissen und Darstellern hierher gezogen sind, das Haus irgendwie gemietet haben für 3-4 Monate nur und dann weitergezogen sind. Das war Fame zum Beispiel oder Miami Nights, so ein 80er-Jahre-Musical und dann Falco, eine Cybershow, also ganz was Modernes eben mit der Austropop-Legende quasi hier, eine Mischung aus Musical-Show, Event war das. Mamma Mia ist im Raimundtheater, war dann zwischendurch hier im Ronacher in diese kleineren Produktionen, die immer wieder aufgeführt worden sind und dann hat man sich entschlossen, im Zuge, wie das Theater in der Wien wieder rückgeführt worden ist, als klassisches Haus, wegen der großen, guten Akustik als Opernhaus zu verwenden, dass man eben die zweite Bühne mehr ausbaut und mehr bespielen möchte und da kann man um eine Generalsanierung nicht herum.
0: Das war noch ein Klang Mamma Mia. Das war auch ein gewaltig großer Ritt durch die Musikgeschichte des Ronacher Theaters. Ein prunkvolles Theater, ist das ein richtiges Schmuckstück. Ich hatte die Gelegenheit, bei einer Führung mal von der Bühne auf die Ränge zu schauen. Wirklich sehr, sehr beeindruckend. Wirklich ein Schmuckstück, dieses alte Haus. Es wäre sehr, sehr schade gewesen, wenn man dieses Theater zu einem Wohnhaus hätte umgebaut. Das Ronacher Theater. Das liegt übrigens nur so 2-3 Gehminuten von der großen Einkaufsmeile von der Kärntner Straße entfernt. Nur etwa 10 Minuten zu Fuß vom Stephans Dom entfernt, also wirklich mitten in Wien, wenn Sie mal in Wien sind und auch wenn Sie keine Zeit haben, abends zur Vorstellung zu gehen, fragen Sie mal nach den Terminen für eine Führung im Ronacher. Die kostet nur ein paar Euro, ein paar Schilling hätte ich beinahe gesagt, aber es ist spannend und Ernst Blach hat viele Geschichten zu erzählen. Vielleicht passiert es Ihnen ja auch, wie auch unserer Gruppe bei der Führung, die hatte nämlich erlebt, wie in einer Probe ein Techniker auf einem langen Seil hoch oben über die Ränge flog, wirklich auf dem Seil, es sah spektakulär aus, war aber wirklich nur eine Probe im Ronacher Theater. Dieses Theater hat schon viel erlebt auf der Bühne, von Operette über Musical bis zur Rockshow. Und Sie, meine Damen und Herren, erleben gleich eine ganz besondere Show. Mary Poppins, ja, da werden Kindheitserinnerungen wach. Mary Poppins und Sie dürfen sich auch auf ein ganz privates Treffen mit Mary freuen. Und später laufen wir weiter durch eine Stadt, in der man aus dem Staunen einfach nicht herauskommt. Wie immer an dieser Stelle, auf Weiterhören.

Richtet auf eure Lauscher und hier spricht der Tauscher, der Alexander. Grüße Sie mit der Radioreise heute unterwegs in Wien. Bei Wien, da denkt man an Stephansdom, an Prater und Donau, aber ich denke heute auch mal an die Vereinigten Bühnen Wien, also an die VBW, in diesem Sinne VBW, Vereinigte Bühnen Wien, nicht Vereinigung der Bayerischen Wirtschaft, in diesem Sinne hier. Denn was wäre Wien ohne seine Bühnen, also die schon so viel Geschichte geschrieben und erlebt haben? Man denke nur an die vielen Operetten. Aber heute geht's mal jetzt nicht um das Thema Operette, es geht um Musical und da bringe ich Sie zu einer Figur, die die ganze Welt kennt und liebt, die wir heute in Wien treffen werden, Mary Poppins. Die Figur wurde ja von Pamela Lyndon Travers erfunden. Den ersten Roman schrieb sie 1934, den letzten im Jahr 1988. Disney verfilmte Mary Poppins Mitte der 60er Jahre, 64 war es gewesen, und schon ein Jahr später, also 65, da wurde der Film mit 5 Oscars ausgezeichnet. Ich sage nur Julie Andrews als beste Schauspielerin in einer Hauptrolle. Da bekam sie diesen begehrten Preis. Alles das ist Filmgeschichte, aber ich bringe Sie jetzt zu einer Bühne, auf der Mary Poppins heute noch lebt und lebte. Im Ronacher Theater, da traf ich Annemieke von Dahm in der Rolle von Mary Poppins im Musical.

0: Ich habe als Kind schon sehr viel gesungen. Meine Mutter hat immer gesagt, dass ich lieber gesungen habe als gesprochen. Und war eigentlich ständig mit Musik beschäftigt. Und es war dann ganz selbstverständlich, dass ich Gesangsunterricht genommen habe und Ballett. Ich wusste aber nicht, dass man auch wirklich eine Konservatoriumausbildung machen kann für solche Sachen. Aber das hat dann alles geklappt und Gott sei Dank viel Erfolg auch gehabt. Somit einfach viel Spaß durchgekommen. Es gibt neuen Songs und alten Songs. Ich habe zum Beispiel, einer meiner Wiegelieder war Chim Chimini. Und das bringt natürlich bei mir immer, es ist einfach eine ganz schön entspannte Melodie. Man merkt wirklich während Probezeiten und während die ganze Jahre, die Stimme hat eine unfassbare Ausdauer einfach. Und es ist nicht immer leicht, weil wir haben hier viele Kinder auch, die sehr oft krank sind, weil die mit viele Kinder auch in der Schule sind. Aber man hält es irgendwie durch. Es ist einfach noch eine Kopfsache teilweise. Man darf sich nicht so verrückt machen lassen von jeder kleinen Erkältung, der vorbeikommt. Es geht schon wieder.
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0: Wir haben alle so viel Spaß auf die Bühne und wir sehen, wenn wir überhaupt jemanden sehen, irgendwie nur die Leute auf der ersten Reihe, wenn wir Glück haben. Aber mit dem Applaus können wir sehen und wir hören aber auch ganz viele schöne Reaktionen von den Erwachsenen auf andere Plätze als bei den Kindern, aber die genießen es voll. Es kommt immer ein herrliches Lachen aus dem Publikum. Wenn Disney-Film schauen, dann sagen wir doch im Schluss im Nachhinein von, ach, das ist doch schon sehr toll. Und ich finde vor allem Moral von diesem Stück auch, es ist sehr wichtig, auch in diesen Zeiten, wo alles so modern ist und so schnell und mit Handys und hier geht man wieder zurück, wie schön dem Family Life sein kann, wenn man Zeit füreinander nimmt. Und Leute gehen hier richtig raus mit einem Mega-Smile und haben vielleicht ein bisschen wieder gelernt, okay, wir müssen mal wieder zurückkommen zu uns.
1: Die Radioreise im Gespräch mit Annemieke van Dam aus Rotterdam. Eine Frau, die ihren großen Durchbruch mit der Titelrolle in Elisabeth schaffte. Heute ist sie auf den Bühnen dieser Welt zu Hause, von Tokio bis St. Gallen. Und wir treffen gleich einen, der in der deutschen Premierenbesetzung von Disneys Tarzan auch die Titelrolle hatte. Das alles in Wien. Kaum zu glauben, aber gleich.
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0: ist die Radioreise. Ich grüße Sie. Hier bei uns erleben Sie immer etwas Besonderes. Heute trifft Alexander Tauscher eine gewisse Mary Poppins. Und das ausgerechnet in Wien. Ja, ich habe das Musical im Ronacher Theater erlebt. Eine tolle Show, auch wenn man einiges vielleicht als Kitsch bezeichnen mag. Aber es kommt eben an. Es ist eine Reise in die Welt der Fantasie, wenn auch mit viel Realem. Es geht um das wohl außergewöhnlichste Kindermädchen aller Zeiten. Und erzählt und singend kommentiert wird das ganze Musical von Baird, hier gespielt von David Boyd. Ein gebürtiger Schotte, der schon in Romeo und Julia auf der Bühne stand. Genauso wie auch in Cats oder Miami Nights. Ein junger, durchtrainierter Mann, der für die Bühne einfach lebt.
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2: Als Kind habe ich immer gerne gesteppt. Also ich habe Fred Astaire-Filme und Gene Kelly-Filme geguckt und habe dann einfach gesteppt. Meine Eltern haben mich dann entschieden, da mich Tanzstunden zu schicken. Ist dann so gekommen durch Tanz und dann habe ich auch angefangen zu singen und zu schauspielen und das hat mich einfach richtig Spaß gemacht. Und es ist toll, dass ich mein Hobby, meine Leidenschaft zu Beruf machen könnte. Meine erste größere Rolle war Tony Manero in Saturday Night Fever als Cover und wir waren auf Tournee in München und Basel.
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2: Starlight Express auch, die zwei bösen Loks, der Greaseball, der Riesel-Lok und elektronische Lok. Es war toll, also immer die Bösewicht zu spielen, das ist auch ein Unterschied.

Ich spiele die Rolle der Bert. Der ist Teil Erzähler von dem Stück und auch eine Rolle in dem Stück. Der ist ein alter Bekannter, ein alter Freund von Mary Poppins. Und der ist halt der Jedermann. Der liebt, was er tut und der macht jeden Job, was es gibt. Und der hilft Mary Poppins, die Kinder zu zeigen, wie das Leben sein kann. Dass es nicht nur immer grau und dunkel und dass das Leben schwer ist, sondern dass man kann mit einer richtigen Einstellung das Leben einfach besser.

Der Bärb kann selbst keinen Zaubertricks machen, sondern der weiß, dass Mary diese Zauber hat. Der nimmt ein bisschen von ihren Zauber und dann kann er so besondere Dinge machen. Zum Beispiel über die Dächer laufen und so.

0: erfordert sehr viel Kraft. Ich glaube, das Theater, vor allem Musical mit Gesang, Schauspiel und Tanz. Aber dieses Stück und diese Rolle macht so viel Spaß, das macht nichts aus. Also man macht es gern. Menschen gehen ins Musical-Theater, um ein bisschen von dem Alltag wegzukommen. Es gibt die Menschen, die das gesehen haben, es gibt ihren neuen Look, wie das Leben sein kann. Und es erinnert sich ein bisschen, wie man das Leben leben soll, auch mit Kindern und mit Familien. Ja, ich finde es ein richtig tolles Stück.
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4: Supercalifragi und so weiter. Ja, nicht so einfach, dieses lange Wort. Es geht aber ins Ohr auf jeden Fall. Und David hat sich bei diesem Song auf der Bühne wirklich ins Zeug gelegt, hat eine tolle Show hingelegt. Das war ein ganz, ganz heißer Auftritt von ihm und er war ganz schön außer Atem gewesen. Und auch wir gönnen uns jetzt mal eine kurze Atempause, bevor wir weiter durch Wien laufen werden mit Ohrwurmgefahr. Ich warne Sie.

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0: Heute in Wien, eine Stadt mit Herz, mit Schmäh, mit dem Raunzen, aber auch eine Weltstadt, denn Wien ist Sitz mehrerer internationaler Organisationen, von UNO bis OPEC. Es ist also eine Drehscheibe zwischen ehemals Ost und West. Lassen wir heute mal das Politische außen vor, flanieren wir lieber durch das Wien, das schön ist, durch den Prater. Ein großer Park, der Prater, der auch in der Musik so oft das Thema war.
1: Der Wiener Prater ist nach wie vor ein Ort, den man besuchen sollte. Es ist ein weiteres Jagdgebiet der Kaiserfamilie. Man geht bis zum heutigen Tage in den Prater picknicken, um ein bisschen Frischluft zu schnappen. Es ist die grüne Oase, die grüne Lunge Wiens.
2: Im Prater blühen wieder die Bäume.
1: Ursprünglich gab es ein Jagdpavillon, das ist das Lustschloss. Dort kann man, wenn man also sich die Mühe macht, diese über 2 Kilometer lange Allee hinunterzuschlendern. Einkerns ist es also ein sehr beliebter Ausflugsziel der Wiener.
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1: Und man kann sich auch Räder dort ausborgen. Sie haben dort also Tuk-Tuks, aber auch Tandemräder, die man sich ausleihen kann. Leute gehen dort Rollerbladen. Es gibt dort einen Reitstall, man kann reiten gehen dort. Der stadtnäherste Teil, den bezeichnen wir, titulieren wir als Wurstelprater. Und das Kennzeichen dieses Wurstelpraters ist natürlich das Riesenrad. Sie müssen wissen, dass das Riesenrad eines der ersten Riesenräder ist, das jemals gebaut wurde. 1898. Ich darf sagen, dass unser Riesenrad heute eine Replik ist. Es ist im Zweiten Weltkrieg ein Brand ausgebrochen. Und aus sicherheitstechnischen Gründen hat man beschlossen, als man es nach dem Krieg wieder aufgebaut hat, es mit der Hälfte der Kabinen zu bestücken. Abgesehen davon ist es die 1:1 Umsetzung des alten Riesenrades. Und es ist ein Klassiker.
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1: In etwa 68 Meter Höhe haben sie vom höchsten Punkt wieder einen zauberhaften Blick auf unseren Lunapark, unseren Vergnügungspark.
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1: Und eine Runde dauert in etwa Pi mal Daumen 15 Minuten, kommt auf die Menge von Leuten an, die unten angestellt sind. Was sie auch im Eintrittspreis inbegriffen haben, es gibt ein zauberhaftes Museum am Fuße des Riesenrades, wo sie die Geschichte dieses Areals der Stadt sozusagen nachvollziehen können. Wir haben zum Beispiel auch ein Madame Tussaud. So zum Beispiel sehen Sie eine Wachsfigur von Maria Theresia, aber auch natürlich unsere Kaiserin Sissi. Sie haben dort Wachsfiguren von Johann Strauss Junior, dem Walzerkönig, eine Wachsfigur von Sigmund Freud. Sie können sich neben ihn auf die Couch legen. Gustav Klimt ist dort ausgestellt, aber auch unser wichtigster Popsänger, der leider nicht mehr von uns weg ist, Falco, einer unserer wichtigsten Popkünstler. Oder auch Hermann Mayer beispielsweise, wenn wir die sportlichen Heroen auch also mit ins Boot nehmen wollen.
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0: Heute kommen die Engel zum Urlaub nach Wien. Oder auch der Tod muss ein Wiener sein. Auch darüber gibt es Lieder in der Musik. Wien in der Musik, ein riesiges Thema, unerschöpflich. Wir tasten es heute etwas an hier in dieser Show. Und das passt ja eben auch zum Prater, diese Musik eben. Und ich war im Prater gewesen, hatte ihn mir etwas anders vorgestellt. Vielleicht eher etwas kitschiger, so wie in den guten alten Filmen. So nur Bäume, Bänke mit Verliebten und Geigenspielern und so weiter. Es ist heute, gerade auch im Wurstelprater, sehr kommerziell. Es ist im Prinzip ein reiner Vergnügungspark, der im Wurstelprater. Aber wenn Sie etwas weiter rauslaufen, dann haben Sie wirklich mehr Ruhe im Prater. Und auf jeden Fall lohnt sich auch eine Fahrt mit dem Riesenrad. Ich habe noch einen anderen Tipp für Sie, abseits auch des großen abgetretenen Praters, der abgetretenen Touristenpfade, nämlich einen kleinen Sprung jetzt an den Spittelberg. Wir gehen gleich noch ausführlich dahin, aber zunächst mal an einen Brunnen, der an die Geschichte des lieben Augustin erinnert.
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1: Der liebe Augustin ist ein Wiener gewesen, ein Bänkesänger. Er hat sein Geld verdient als Musikant. Er ist in die verschiedenen Schenken gegangen und hat für die Leute dort aufgespielt. Es gab ja keine iPods oder CD-Player. Und aufgrund der Pestepidemie sind die Leute lieber zu Hause geblieben. Man hatte Angst, sich anzustecken. Und deshalb war er ein bisschen deprimiert. Er hat nicht Geld verdient, so wie er es sich vorgestellt hat. Und hat ein bisschen zu viel getrunken, einen über den Durst gehoben. Irgendwann einmal musste er nach Hause gehen, aus der Stadt in den Vorort. Und auf dem Weg nach Hause, es war ja nicht beleuchtet, ist er unglücklicherweise in eine Pestgrube, die man ausgehoben hat, hineingefallen.
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1: Man hat große Gruben ausgehoben und hat die unglücklichen Menschen, die verstorben sind, dort beigesetzt, in Massengräbern sozusagen. Und Augustin ist da hineingefallen und hat es nicht geschafft, hinauszukommen. Anfangs, weil er zu betrunken war, dann war es außerdem noch zu dunkel.
7: 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Was soll man sagen?
1: Und in der Früh, als Angestellte der Stadtverwaltung weitere Leichen hinaus zu diesen Gruben transportiert haben, die haben ihn dann dort gefunden. Und das heißt, er hatte also vor sich hingeflucht, weil er eben nicht selber hinausgefunden hat. Und dann hat man eben dieses Lied »Oh, du lieber Augustin, alles ist hin« eben dann komponiert. Und wo diese Pestgrube sich befunden hat, Ecke Neustiftgasse, Kirchengasse, im 7. Wiener Gemeindebezirk, dort befindet sich heute der Augustin Brummenen. Es gibt auch im berühmten Griechenbeißel, einem der ältesten Lokale der Stadt aus dem 15. Jahrhundert. Dort haben sie eine Puppe im Keller sitzen und die Leute werfen Münzen da hinein, damit er Glück bringt, und gedenkt man auch dem lieben Augustin in der Altstadt.
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0: Das heißt, dass er nur dank des Alkohols überlebt hat, weil er so viel Alkoholintus hatte, sozusagen resistent war. Stimmt das?
1: Ja, so heißt es. Und bitte das nicht als Ausrede verwenden. Es gibt ja auch Alkoholvergiftung, aber in der Tat, natürlich hat ihm das einen gewissen Schutz geboten.
0: Oh, du lieber Augustin, nun bist du hin, aber Alkohol kann ja helfen, wie wir gehört haben. Und deswegen geht's gleich in urige Kneipen in Wien.

0: guten Urlaub suchen, dann haben Sie ihn gefunden, denn hier ist die Radioreise im Studio. Alexander Tauscher, willkommen hier in dieser Show. Heute laufen wir durch eine der schönsten Städte dieser Welt, durch Wien. Wer an Wien denkt, der denkt an Prachtbauten und Prunkstraßen. Doch direkt im Zentrum, gut versteckt im 7. Bezirk, da liegt ein völlig anderes Wien. Es ist ein Wien mit kleinen Gassen und Biedermeierhäusern. Das sind Häuser mit Schornsteinen wie auf der Bühne bei Mary Poppins im Musical Theater. Und wir laufen jetzt mal mit Beatrice Aumeier über den Spittelberg. Da sieht man auch, wie die Wiener so zur Zeit von Mary Poppins gelebt haben, also vor gut 100 Jahren. Heute haben sich in dieser Gegend andere Sachen entwickelt, kleine Geschäfte auch von Wiener Designern gibt es hier, wir hören es gleich, aber auch urige Weinwirtschaften und Kneipen.
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2: Wir sind jetzt am Spittelberg, einige Gehminuten von der Ringstraße entfernt, befindet sich ein sehr idyllischer, atmosphärischer Teil des 7. Bezirkes. Viele parallel verlaufende Gassen mit Kopfsteinpflaster wurden zum Spittelberg quasi benannt. Die ganzen Arbeiter, die in den Werken in und außerhalb der Stadt benötigt wurden, haben sich hier angesiedelt, weil es kostengünstige Wohnungen eben waren. Es waren aber auch viele Künstler hier angesiedelt, seit jeher Künstler, Gaukler, auch war es ein Rotlichtviertel. Die Lust am Leben wurde hier immer ausgelebt.
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1: Es gab eine Zeit nach den Weltkriegen, wo die Leute das Moderne schätzten, das nicht historisch althergebrachte. Und da hat man vieles abgerissen. Und glücklicherweise hat sich hier eine Bürgerbewegung zusammengefunden und haben durchgeboxt und durchgekämpft, dass der Spittelberg ein denkmalgeschütztes Areal wird. 1973 ist das passiert. Es ist eine Mischung aus Wohngebiet, aber viele Restaurationsbetriebe befinden sich ja so, auch zum Beispiel das sehr malerische Ammerling-Beisel. Es sind so Weinreben, die über einem wachsen, oder auch zum Beispiel eine Brauerei, Blutzerbräu. Und Blutzer ist übrigens ein Dialektwort für, wenn man also zu viel getrunken hat, ich habe einen Blutzer, ich habe einen schweren Kopf.
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1: Wenn Sie einfach durchspazieren durch das Gasselwerk, hier sind also vier Straßenzüge, die parallel verlaufen. Da kann man immer so eine Abkürzung durch, Rundbögen. Und dann kommt man auch zum Beispiel zum Spittelberg Theater, wo ganzjährig Verschiedenstes geboten wird von Falsett-Sängern, also querbeet Wiener Lieder.
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1: Es gibt hier auch Kunsthandwerk, Ateliers, aber auch zum Beispiel die berühmte Designerin Lena Hoschek. Sie hat an der Universität studiert bei Vivienne Westwood.
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Dutzende junge Männer in knallengen Trikots, die ihre gestählten Körper artistisch über gebogene Fahrradlenker beugen. Ein Anblick, den sich der sexuell aufgeschlossene Sänger der englischen Rockband nicht entgehen lassen möchte. Freddie Mercury steht auf dem Balkon seines Hotelzimmers in Nizza und starrt auf die Straße hinunter, auf der sich das Fahrerfeld entlang schlängelt. Bernard Hinault ist Favorit auf den Toursieg bei der Frankreich-Rundfahrt im Jahr 1978. Sein härtester Konkurrent heißt Joop Zoetemelk und kommt aus Holland. Der deutsche Klaus-Peter Thaler hat bereits eine Etappe gewonnen und durfte sich einen Tag lang das begehrte gelbe Trikot überstreifen. Alles Namen, die Mercury nichts sagen. Es ist Zufall, dass die Etappe der Tour de France an diesem Tag an eben jenem Hotel vorbeiführt, in dem er mit seiner Band Queen residiert. Gleichwohl ist der exzentrische Sänger fasziniert von dem sportlichen Spektakel, das in seiner Heimat wenig Beachtung findet. Und er nutzt die Gunst der Stunde. Das Album, das Queen in diesem Sommer in den Super Beer Studios von Nizza aufnimmt, um einen weiteren Hit zu bereichern. Bicycle Race.

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2: Anfang der 60er Jahre verändert der New Yorker Stadtteil Greenwich Village sein Gesicht. Anzüge kommen aus der Mode, man trägt Sweatshirts und Stiefel. Und Männer wie Frauen laufen am liebsten in Blue Jeans herum. In den Cafés des Viertels, wie dem Café Wah, nehmen sich Musiker ernsthafter Themen an. Bob Dylan ist der König und John Baez die Königin der Szene. Art Garfunkel und Paul Simon sind 1964 dagegen so gut wie unbekannt. Wie viele versuchen sie, sich einen Namen zu machen. Voller Hoffnung nehmen sie bei Columbia Records ein Album mit ihren Songs auf. Als das Album floppt, trennt sich das Duo. Paul Simon zieht nach England, Art Garfunkel geht zurück auf die Schule. Und nun geschieht das Wunder. Eine Bostoner Radiostation spielt pausenlos Sound of Silence. Ohne das Duo darüber zu informieren, lässt Columbia elektrische Gitarren unter die Originalaufnahmen mischen und veröffentlicht das Ergebnis als Single. Schon kurz darauf erhält Paul Simon in England einen Anruf. Sound of Silence ist die neue Nummer 1 der USA Musikcharts und Amerika um zwei Songpoeten reicher.

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Nur dich von Umberto Federico.

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4: Hörbücher und Hörspiele machen den Verlagen zurzeit viel Freude. 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

0: Verzeihung, die am Anfang verkündet wird, die heißt, 10 fahle Orte werden dem Bösen anheimfallen. Dort geschehen Dinge, die nirgendwo anders auf der Welt so geschehen werden.
1: Also wer da etwas Seichtes erwartet, der könnte unangenehm oder eben auch angenehm überrascht werden.
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In der Ferienhütte der Familie Waktar nahe dem kleinen Ort Drammen nehmen die drei jungen Musiker den Song im Herbst 1982 das erste Mal auf. Die Miete für ein professionelles Tonstudio können sich die Freunde schlicht nicht leisten. Dementsprechend dürftig ist die Qualität des Demobandes, das inmitten norwegischer Wälder entsteht. Trotzdem kratzen die drei ihr letztes Geld zusammen und fliegen nach London, um Plattenfirmen für ihren Song Lesson One zu begeistern. Was allerdings zunächst nicht gelingt. Auch Tony Mansfield ist nicht besonders begeistert von dem Song. Doch die drei zurückhaltenden Norweger sind dem Produzenten sympathisch und er will ihnen eine Chance geben. Seine Skepsis soll sich allerdings als richtig erweisen. Als er Lesson One im Oktober 1984 produziert, floppt der Song. Auch eine Titeländerung kann daran nichts ändern. Doch die drei Norweger geben nicht auf. Sie suchen sich einen neuen Produzenten, der den neu eingespielten Song im April 1985 bis auf Platz 2 der norwegischen Charts bringt. Der Rest der Welt will allerdings immer noch nichts von dem Song aus der norwegischen Ferienhütte wissen. Das ändert sich erst, als das Lied im September 1985 ein drittes Mal produziert und ein bahnbrechendes Video mit Animationen gedreht wird. Erst da schaffen A-ha den Durchbruch. Mit ihrem unbenannten Lesson One-Erstling Take on Me.

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1: Eigentlich hat Pete seiner Freundin versprochen, sie auf eine Party mitzunehmen. Doch dann ruft Bandkumpel Tom an und bittet um Hilfe im Tonstudio. Pete Ham steckt in der Zwickmühle. Wie soll er sich entscheiden? Schließlich entscheidet er sich für Tom und das Tonstudio. Seine Freundin ist er damit los, doch seine Band um einen Song reicher. Die Trennung inspiriert Pete zu einem Song, den Kumpel Tom Evans um einen Refrain aus einem seiner eigenen Liedtexte erweitert. Es ist die typische Patchwork-Arbeit des Songwriter-Duos. Jeder schreibt und komponiert einen Teil, die einzelnen Segmente werden anschließend wie ein Tonpuzzle zu einer Einheit zusammengeschmolzen. Ihr gemeinsam geschriebener Song nach Pete's Liebesverlust erweist sich dabei schnell als Mega-Hit. Allerdings nicht für ihre Band Badfinger, sondern in einer Coverversion von Harry Nilsson. Pete verfällt in der Folgezeit zunehmend in Depressionen. Der Misserfolg von Badfinger, finanzielle Sorgen und private Probleme nagen an ihm. Im April 1975 erhängt er sich in der Garage seines Londoner Hauses. Sein Co-Autor Tom Evans bekommt anschließend keinen hitverdächtigen Song mehr zustande. Sein beigesteuerter Refrain zu ihrem Liebessong, den Nilsson 1971 zum Hit machte, klingt wie eine dunkle Prophezeiung. Als Tom 1983 dem Beispiel seines Bandfreundes folgt und seinem Leben ein Ende setzt. 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

Als er Brigitte Bardot Mitte der 60er Jahre kennenlernt, ist die Französin bereits ein begehrter Leinwandstar und das Sexsymbol einer ganzen Generation. Der Songwriter mit dem Image eines unverbesserlichen Frauenhelden und Provokateurs hat bereits für Petula Clark, Juliette Gréco und Dionne Warwick komponiert. Und natürlich schreibt er auch ein paar Songs für Brigitte, die er im Duett mit ihr aufnimmt. Aus der Freundschaft wird schnell eine Affäre, die ihre erotischen Spuren auch in einem Song hinterlässt. Je t'aime, moi non plus, stöhnen Serge Gainsbourg und Brigitte Bardot im Oktober 1967 gemeinsam in einem Pariser Studio. Ihre Liebe ist kurze Zeit später tatsächlich vorbei. Bardot ist der Stöhnsong nach der Trennung peinlich. Sie verbietet ihrem Ex-Lover die Veröffentlichung für die nächsten 25 Jahre. Gainsbourg grämt sich nicht lange. Nur wenige Wochen nach der Affäre mit Bardot funkt es zwischen ihm und der Schauspielerin Jane Birkin. Birkin hat weniger Probleme mit dem erektiven Song als ihre prüde Vorgängerin Bardot. Auch sie stöhnt mit Gainsbourg »Je t'aime« ins Mikrofon und hat nichts dagegen, als das Lied Anfang 1969 einer empörten Öffentlichkeit zugemutet wird.

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1: Es ist bonbonfarbener Pop-Sound, der 1986 aus allen Radio-Lautsprechern quillt. Doch ein Sound, der den Menschen rund um den Globus offenbar gefällt. Das Lied, das allen Montagmorgen-Muffeln aus dem Herzen spricht, klettert in den amerikanischen Charts bis auf Platz 2 der Hitliste. Manic Monday von den Bengals ist ein Ohrwurm, der über Wochen beharrlich an der Pole Position kratzt, aber den Spitzenreiter nicht zu Fall bekommt. An Kiss von Megastar Prince kommt im Jahr 1986 kein anderer Song vorbei. Auch nicht der Manic Monday der 4 adretten Amerikanerinnen. Der Schreiber des Songs, ein Mann namens Christopher, versüßt sich die bittere Niederlage derweil mit einer leidenschaftlichen Affäre mit Bengals Sängerin Susanna Hoffs. Und er grämt sich nicht allzu sehr. Schließlich müsste er sich mit seinem Bengals-Song selbst zu Fall bringen. Denn hinter dem Pseudonym Christopher verbirgt sich niemand anderer als der kleine Mann aus Minneapolis, der einen kleinen Ausflug in die bunte Welt des Kaufhauspop wagt, dabei seinen genieumwitterten Namen Prince jedoch geschützt wissen will. Als anonymer Christopher kann er zugeben, was ihm als geheimnisumrankter Prince schwerfallen würde, dass er ein Montagmorgenmuffel ist. Manic Monday.

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0: Sie hören die Radioreise mit Alexander Tauscher. Ich grüße Sie. Diesmal geht es in die Schweiz nach Luzern und an den Vierwaldstätter See. Freuen Sie sich heute auf traumhafte Landschaften, auf urige Typen und eine sehr, sehr sympathisch nette Stadt. Vom Rigli, der Königin der Berge, sagt man hier auch, sehen wir hunderte weiße Alpengipfel. Vom Tessin über das Kanton Uri bis nach Graubünden. Wir sehen das Dreigestirn, Eigermönch, Jungfrau, sehen das Jura und sogar am Horizont den Feldberg im Schwarzwald. Natürlich auch Luzern von oben. Luzern von unten erwartet Sie bei einem Spaziergang heute, der natürlich auch über die historisch alte Holzbrücke führt und viele weitere Geschichten bereithält. Auch von dieser Dame, die uns voller Stolz ihr Luzern zeigen wird.
1: Grüezi miteinander aus dem rüdig schönen Luzern. Ich bin die Hanni Felder und Sie hören jetzt die Radioreise mit Alexander Tauscher durch die rüdig schöne Stadt Luzern und durch die Zentralschweiz.
0: Na dann geht's auf in die rüdig schöne Zentralschweiz. Sie brauchen keine Franken zu tauschen, das habe ich als der Tauscher schon für Sie erledigt. Gleich geht's los und der Alex freut sich auf Sie.

0: Diesmal geht es in die schöne Schweiz, in die Region Luzern und Vierwaldstätter See. Wir sind also im Herzen der Eidgenossen, im Inneren der Schweiz, zwischen diesen voralpinen Hügeln und den mächtigen Gipfeln. Wir sind dort, wo es gemütlich ist, dort, wo man einen Urlaub vor traumhafter Kulisse auch machen kann und dort, wo fast jeder bei einer Schweiz-Rundreise einmal anhält. Wir starten am Vierwaldstätter See und mein Namensvetter Alex, und zwar Alex Kamba, der Kapitän, fährt uns über den See.
1: Wir müssen direkt herzlich an Bord von Motorschiff Hinkeliert und wünschen allen eine ganz schöne Fahrt auf dem Vierwaldstätter See.
2: Hallo, ja, heute haben wir wunderbares Wetter. Wir haben in den Bergen Schnee und jetzt die Sonne, das gibt ein herrliches Bild. Die Fahrt geht von Luzern nach Flüelen über die Stationen. Wir haben ca. 3 Stunden, bis wir in Flüelen sind und dann wieder zurück. Also die ganze Fahrt über den ganzen See dauert 6 Stunden. Wir haben auch ruhiges Wetter, also kein Wellengang. Der See, der beginnt ja in Flüelen, das ist der Einlauf von der Reuss. Und der Ausfluss, also das Ende vom See, das ist da in Luzern, wo der Fluss wieder den See verlässt. Und im Urnersee, dort kann es auch etwas wild sein, also wenn wir dann Südwind haben, Föhn, da haben wir oft auch damit den Wellen zu kämpfen. Aber jetzt heute ist da nichts angesagt und wir haben eine schöne Seefahrt. Sind wir da im Luzerner Becken und nähern uns dem Kreuztrichter. Der See, der öffnet sich dort in 4 Himmelsrichtungen. Dann fahren wir weiter in die Vitznauer Bucht und eben der Kreuztrichter öffnet sich auf die rechte Seite in die Stanzstader Bucht und auf die linke Seite haben wir die Küsnachter Bucht.
0: Kommt daher auch der Begriff Vierwaldstätter See?
2: Ja, nicht ganz, aber das hat mit der Landschaft zu tun. Und zwar die 4 angrenzenden Regionen, eben die Waldstädte. Luzern, dann ist der Unterwalden, das heißt Ober- und Nidwalden, das dann die Waldstädte Uri und Schwyz. 4 Kantone, wie wir auch sagen. Die bilden die Waldstädte und von dort kommt der Name vom See.
0: Und Uri ist so das Schweizerischste der Schweiz, was man so kennt?
2: Ja, wir sind ja da im Herzen der Eidgenossenschaft, also im Kanton Uri, im Urnersee, dort befindet sich ja das Rütli, die Gründungsstätte der Eidgenossenschaft, also die Wiege der Eidgenossenschaft.
0: Eine Reise ins Kanton Uri steht auch sicher noch an auf den kommenden Radioreisen. Heute sind wir in der Region Luzern unterwegs am Vierwaldstätter See. Ein recht verwinkelter See mit unterschiedlichen auch Wassertemperaturen, damit auch Strömungen. Das Wasser im Urnersee, sagte mir der Kapitän, ist am Grund wärmer und leichter auch als das Wasser im Gersauer Becken. Dadurch strömen jeden Frühling gewaltige Wassermassen vom Gersauer Becken in die Tiefen des Urnersees. Das Klima rund um diesen See ist vergleichsweise mild für die deutschsprachige Schweiz. Es liegt auch am Föhn und den Bergen hier, die den See vor zu großen Kaltlufteinbrüchen schützen. Ich habe sogar ein paar Palmen am Ufer gesehen. Hier wachsen auch Feigen, auch Zypressen, also ein kleiner Hauch vom Tessin, wenn man so will, an diesem See. Wir sehen jetzt hier majestätisch glatt das Wasser. Die Sonne spiegelt sich drauf, wir sehen ein paar Fahrspuren und dahinter die Berge mit weißen Wolken, die sozusagen die Berge überzuckern.
2: Vor uns haben wir den Birkenstock, dahinter sehen wir das Burgsehorn. Im Sommer liegt da kein Schnee, aber dann die Berge weiter hinten, der Briesen zum Beispiel.

Das, was Sie tun, ist genau das Richtige zur richtigen Zeit. Sie sind in der Radioreise mit Alexander Tauscher. Schön, dass Sie sich Zeit nehmen für uns heute und mit uns heute am Pierwaldstättersee sind, mitten in der Schweiz.

0: schön, dass Sie sich Zeit nehmen für uns heute und mit uns heute am Vierwaldstätter See sind. Mitten in der Schweiz, ein lieblich ruhiger See vor der Kulisse der mächtigen Berge bis zum Bau der Axenstraße. Das war Mitte des 19. Jahrhunderts. Da war auch der Weg über das Wasser, über den Vierwaldstätter See, die einzige mögliche Verbindung, auch um zum Kanton Uri zu kommen, zum Gotthardpass und damit auch der einzige Weg von den Städten im Norden zu den Häfen und Handelsstädten am Mittelmeer. Wir fahren heute mal auf diesen historischen Wasserwegen ganz gemütlich über den See. Wir stehen beim Kapitän Alex Kamper hier auf der Kapitänsbrücke. Seit wann führen Sie das Schiff hier schon? Seit wann fahren Sie auf den Schiffen?
1: Vor 34 Jahren habe ich hier angeheuert. Und ein Jahr habe ich als Matrose gearbeitet und konnte dann die Ausbildung machen zum Schiffführer. Und eigentlich über 30 Jahre bin ich eigentlich immer am Steuer und darf die Motorschiffe führen von der Schifffahrtsgesellschaft. Die ganze Flotte hat 20 Schiffe, davon 5 Raddampfer. Und ich bin eigentlich als Ablöser auf allen Motorschiffen im Einsatz, also von den kleinsten bis zu den größten.
0: Und auch wenn das Wasser wie heute so spiegelglatt ist, es gibt sicher auch andere Wetterlagen, wo es mal gefährlicher ist, wo Sie auch deutlich mehr aufpassen müssen.
1: Ja, es ist vor allem jetzt hier in diesem Teil sind wir noch vom Westwind auch etwas betroffen. Eigentlich sind wir hier immer gefordert, einerseits durch die Meteorologie, also durch das Wetter, dann die Technik und natürlich dann auch der Umgang mit den Gästen. Und da hat man auch immer wieder schöne Erlebnisse.
0: Die Gäste sehen ja nur einmal im Jahr oder einmal in ihrem Urlaub diese tolle Bergkulisse. Sie sehen das jetzt jeden Tag, sicher auch von anderen Perspektiven aus. Ist es für Sie nach wie vor reizend schön oder gewöhnt man sich und sagt man, ach, die Berge sind ja langweilig heute?
1: Nein, eben das Bild, das ist ja immer wieder anders. Und eben jetzt haben wir noch so einen leichten Dunst. Jetzt, wenn wir in den Himmel schauen, sehen wir, da hat es so gestrichene Wolken, also da ist Wind drin in der Höhe. Eben das Bild, das ändert sich immer wieder. Und das ist immer wieder faszinierend. Seit ich auf dem See arbeite, erlebe ich die 4 Jahreszeiten viel intensiver. Das ist ja immer auch die Auseinandersetzung mit der Natur.
0: Denn sonst heißt es ja auch, nehme ich mit Kapitän auf die Reise in die ferne, weite Welt. Aber braucht man eigentlich nicht, wenn man diese Natur hier hat, oder zieht es sie in die Südsee irgendwo hin?
1: Gut, ich liebe auch das Meer, muss ich sagen, und die Wärme halt. Und wenn ich dann halt am Wasser bin, dann ein Schiff, das ist immer ein Thema. Das lässt einem nicht los,
0: ja. Ja, das Schiff lässt einen nicht los, sagt Alex, der Kapitän. Und er bleibt auch auf dem Vierwaldstätter See, auf dem heute noch die alten Raddampfer verkehren, wie in diesen alten Zeiten. Und das bekannteste Volkslied übrigens, das jemals über Luzern geschrieben wurde, handelt auch von diesen Wasserwegen. Ein Lied, das Alex Kamper, aber auch Kapitän Franz Mattes dort sofort einfällt, wenn man sie auf ein Luzerner Lied anspricht. Ein Lied, das sagt, dass man im Prinzip keine Schuhe braucht zum Vorankommen, denn man kann ja auch das Schiff nehmen.
1: Luzern gegen weg ist zu, da braucht man keine Schuhe. Juhe, vor Luzern gegen weg ist zu, da braucht man keine Schuhe.

immer so erste, zweite, dritte Klasse wird das Lied voller Zähne gegen Weckis zu. Das wird in der Schule gelernt. Das ist wirklich Tradition. Und die Schönheit des Sees und

0: ja. von der Natur und die Gegend allgemein.
1: Geht es Ihnen auch so, wenn Sie das sehen, jeden Tag immer wieder neu schön?
0: Ja, ja, jeden Fall. Ist nie gleich. Man weiß ja, die Königin Astrid, die ist in Küsnacht mit dem Auto tödlich verunglückt und dann hat der König, der belgische König, hat dann das Auto entsorgt im See.
1: Warum?
0: Eben, weil er wollte es nicht mehr sehen und aber man hat es noch nicht gefunden. Aber es ist irgendwo.
2: Sie merken es schon, zwei Seemänner mit großer Leidenschaft für ihren Job. So muss das auch sein bei Kapitän. Ich wäre gern noch länger auf der Kapitänsbrücke geblieben, aber der nächste Landgang stand bereits an. In Fitznau musste ich vom Schiff und Kapitän Alex, der drückt bei der Einfahrt in den Hafen immer auf die Hupe. Hätte ich beinahe gesagt, nein, nicht auf die Hupe, aufs Horn, aufs Schiffshorn.
3: Jetzt kommt die Anfahrt. Das ist auch für die Mannschaft auf Deck, also die wissen, jetzt müssen sie sich bereit machen, damit wir anlegen können. Das gleiche Signal gibt es dann bei der Abfahrt, das heißt, dann wird das Tau gelöst und wir sind dann wieder bereit für die Abfahrt.
2: Wir sind bereit für die nächste Anfahrt und die wird ganz steil und ganz dampfig.

Wer reisen will, muss hören. Und zwar uns, die Radioreise mit Alexander Tauscher. Ich grüße Sie. An was denken Sie eigentlich, wenn Sie an die Schweiz denken? An hohe Berge, ganz klar, und sicher auch an die Bahnlinien in die Berge und durch die Berge. Denkt man ja sofort an die Panoramazüge, ja, Glacier Express zum Beispiel. So eine Bahnfahrt, so eine ähnliche, aber viel schöner im Prinzip erleben Sie jetzt.

0: genau auf den Rigi vom milden Ufer des Vierwaldstätter Sees. Hab's ja gesagt, mit Palmen und Zypressen auch, bis hoch in den tiefen Schnee. Also das geht nur mit einer ganz, ganz steilen Auffahrt. In diesem Fall mit einem historischen Dampfzug mit roten Nostalgiewagen, die rund 100 Jahre alt sind, angetrieben auch von einer alten Dampflocke, die zischt und zischt. Sie hören es ja hier schon. Und der Schaffner im historischen Gewand, Rudi Althaus, der schließt jetzt die Türen.
1: Einsteigen bitte. Wir verkehren heute mit der Lok Nummer 17. Diese wurde 1925 in Winterthur gebaut. Und ich hoffe, dass alle, wenn sie 90 sind, noch so gut in Form sind wie diese Lokomotive.
0: Sie hat ja die Kraft der 5 Hertz.
1: Sie hat 500 PS. Das steilste Stück ist 250 Promille Steigung.
0: Von welcher Höhe auf welcher Höhe geht es hier?
1: Von unten 460 bis 1750 Meter Höhe. Unten gibt es Kastanienbäume und oben haben sie natürlich schon alpine Zone mit alpinen Pflanzen.
0: Das alles sind ja sehr historische Wagen auch.
1: Das sind historische Wagen, die werden hier in der eigenen Werkstätte revidiert, zu weggemacht und die sind auch von 1890. Wir haben noch ältere von 1873 und 75.
0: Fahren hier vor allem auch so Dampfzugfreunde mit, Eisenbahnromantiker, was sind das?
1: Sehr viele Dampffans kommen mit diesem Zug.
0: Sie haben so eine Traditionskleidung an, wie in guten alten Filmen?
1: Ja, die Uniform entspricht der Originaluniform von 1871. Wurde nachgemacht hier. Sonntags

0: mein Schatz.
1: Ist ja so steil, diese Bahn. Gab es da jemals irgendein Unglück? Ist schon mal was passiert bei dieser Neigung hier?
2: Nein, zum Glück haben wir noch nie einen Unfall gehabt.
1: Durch was ist es gesichert hier? Gibt es eine doppelte Bremse?
2: Also die Sicherheit ist ja vor allem, dass die Lok immer am Schluss verkehren muss. Die kann nicht, der Zug wird nicht gezogen, der wird immer gestoßen von der Lok. Und das ist die Sicherheit, ist die Lokomotive. Und dann hat jeder Wagen hat auch eine Handbremse. Im Notfall könnte man auch die Handbremse anziehen vom Wagen. Aber die Sicherheit ist die Lok, wo am Schluss verkehrt. Und die Wagen haben Zahnrad und auch die Lok hat ein Zahnrad.
3: Sonntags fährt die Bimmelbahn ins Grüne. Bei dieser Nostalgiefahrt auf den Rigi hatte ich auch das Gefühl, in der guten alten Zeit zu sein. Und vor allem, es war diese Schweiz-Kitsch-Idylle par excellence. Ein roter Zug fährt durch den weißen Schnee unter einem tiefstrahlenden blauen Himmel vor diesen hohen Felsen, schneebedeckte Berge und im Tal steil unten neben der Bahnstrecke zu sehen der See. Also ich glaube, Sie können sich da ein Bild machen von dieser tollen Panoramafahrt. Bei so einer Fahrt, da schlagen naturgemäß die Herzen der Dampflok-Fans höher, die Herzen auch der Eisenbahnromantiker. So eine Fahrt wäre aber nicht möglich, gäbe es nicht solche Eisenbahnenthusiasten, die Herzblut für ihren Job geben, wie der Lokführer Paul Querter.
4: Also ich bin hier Mechaniker, Lokführer, Heizer, Dampflokführer.
1: Wir sind jetzt ja hier in Rigi Kaltbad. Es hat unheimlich gedampft und gezogen und gezischt. Jetzt haben wir eben Wasser nachgefüllt hier.
4: Ja, ja, das ist richtig. Wir müssen bis ganz hoch zweimal Wasser fassen. Dass es reicht, in Freibergen und in Kaltbad.
1: So viel Wasser verbraucht es hier,
4: ja? Ja, wir brauchen etwa bis oben um die 2000 Liter Wasser.
1: Und zwischendrin auch immer sehr viel Kohle geschaufelt habt ihr?
4: Ja, das muss immer feuern, wieder Wasser speisen, das wechselt sich immer ab. Dann brauchen wir etwa 400 Kilo, bis wir oben sind.
5: Hin und her, bergab, bergan, fährt die kleine Eisenbahn. Träumt von bunten Abenteuern und von schwarzen Ungeheuern.
1: Seit wann fährst du hier schon die Bahn?
4: Also elektrisch fahre ich seit 9 Jahren und Dampf seit 5.
1: Das ist ja auch eine Passion, wenn man so etwas macht. Bist du leidenschaftlicher Nostalgie-Eisenbahnromantiker?
4: Ja, das ist so. Man muss schon Freude daran haben, sonst würde man es nicht machen. Es ist eine schmutzige Arbeit, aber die Leute haben Spaß daran, wir haben Spaß daran. Das ist eine tolle Sache.
1: Und obwohl es schmutzig ist, seid ihr sehr akkurat angezogen mit einer Weste, weißes Hemd und ein rotes Tuch dran. Das ist eure Ausrüstung?
4: Ja, das hatten sie früher, vor 140 Jahren schon so. Darum machen wir es heute auch so.
1: Machst du das ganze Jahr, fährst du hier oder hast du noch einen anderen Job?
4: Nein, ich fahre hier das ganze Jahr. Es ist eigentlich jeden Tag schön, es ist immer wieder anders. Besonders gefällt mir die Morgen- und Abendstimmung. Es ist ganz schön auf der Linie.
3: Stampfen und Rollen macht die Eisenbahn. Ja, ich saß während der Fahrt dann direkt hinter der Lok, war öfter mal im dunklen Rauch gewesen. Einmal auch, während wir durch einen richtig schwarzen Tunnel fuhren, da bekam man wirklich für Sekunden Platzangst. Also mir ging es so, auch Luftangst, weil alles irgendwie so rauchig war. Und dann, ja, öffnete sich wieder ein neues Panorama. Es war immer auch ein Fotoalarm angesagt für die Fahrgäste. Immer auch wieder, wenn die Lokführer mal raus aus der Lok rausschauten oder sogar mit ihren halben Beinen da raustraten während der Fahrt. Also sehr, sehr sportliches Bild bei diesen beiden Fashion-Jungs. Die haben es aber gern gemacht, natürlich vor allem für die Damen in diesem Zug, die fotografierten. Nach anderthalb Stunden mit 2000, da erreichte auch der alte Dampfzug dann endlich die schneebedeckten Gipfel, den Rigi. Und bei der nächsten Etappe, da kommen Sie mit mir mit jetzt gleich in die wunderbare Schweizer Bergwelt.

0: Grüße Sie, Sie hören Rias, eine Reise in alpiner Schweiz. Alexander Tauscher erkundet heute die Region um Luzern und es geht jetzt auf den Rigi. Nein, das ist keine Dame, die wir hier im horizontalen Gewerbe besteigen wollen. Nein, Rigi, das ist ein Bergmassiv. Kann man auch richtig schön bei dem Namen das R richtig schön rollen, wie es auch in der Schweiz üblich ist. Ich kann es nicht ganz so gut, Sie hören es gleich noch viel besser. Rigi ist ein Bergmassiv zwischen dem Vierwaldstätter See, dem Zurgersee und auch dem Lauzersee in der Zentralschweiz gelegen. Wir sind auf knapp 1800 Metern jetzt, haben einen fantastischen Blick. Man muss ja mit diesem Ausdruck fantastisch, ich muss es zugeben, sehr sparsam umgehen. Er ist sehr inflationär, aber in diesem Fall trifft er auf jeden Fall zu, denn ich habe von einem Berggipfel aus noch niemals, wirklich noch niemals so viele Berggipfel gesehen. Ich war schon auf der Jungfrau gewesen, da schaut man von oben runter, alles wunderbar, man sieht die riesigen Gletscher, aber von einem Berggipfel so viele. Das liegt hier eben an der zentralen Lage. Mitten in der Schweiz sind wir und auch an diesem klaren sonnigen Tag, an dem ich oben war. Auf dem Gipfel, da hat mich Margret Rüger empfangen. Bei wunderbarstem Wetter schauen wir hier auf die Alpen, auf schneebedeckte Alpen, unter uns Schnee, der blaue Himmel, die Sonne ist warm. Was sehen wir hier alles, Margit?
1: Beginnen vielleicht rechts mit dem bekannten Pilatus und Matterhorn und rechts das Mittagsgipfel. Wenn Sie nach hinten sehen, sehen Sie den Sarnersee. Dazwischen durch, unten bei den Tannen sehen Sie den Altnacher See. Und hier rechts unten ist natürlich ein Arm des Vierwaldstättersees, des großen Sees mit dem Arm nach Luzern. Er hat ja diese verschiedenen Arme, die in diese verschiedenen Gebiete gehen. Da sehen Sie ganz markant das Boxerhorn, den Vierwaldstättersee, der Arm, der richtig Brunnen und in die Urschweiz hinunterführt. Der Titel ist mit dem breiten, weißen, vergletscherten Rücken. Ganz markanten Uri-Rotstock in der Mitte, das ist der höchste dieser Voralpenberge, um die 3000 Meter. Und dort geht es Richtung Italien, dann haben wir die Schweizer Urner Alpen und dann weiter ganz nach hinten bis in die Glarner Alpen und dort über die Berge rüber sieht man bis Spitzen vom Bündnerland.
0: Kann man von hier die Jungfrau auch sehen?
1: Ja, natürlich. Eigo Nordwand? Ja, natürlich. Und am Horizont siehst du die weißen Berge, das sind die 4000er. Das beginnt eigentlich mit dem Finzer Ahorn, dann die Luther Ahrhörner, Doldenhorn, Mittelhorn und Rosenhorn. Und dann, wenn du da über den Berg schaust, der im Vorderland ist, gerade nach hinten siehst du links weiß den breiten Rücken des Mönchs. Vorne das Schwarze ist die bekannte Eiger Nordwand. Und rechts siehst du noch die Spitze der Jungfrau hervorschauen. Und weiter hinten sieht man noch Berner Oberländer Alpen, also früher Fründhorn, Blümlis Alphorn etc. Das sieht man bei dieser super Sicht.
0: Das ist hier wirklich mehr als 180 Grad Panorama, weil wirklich ja, von links nach rechts die Berge sind.
1: Und hinten sieht man ja auch dann ins Mittelrand runter, aber auch noch eben die Glarner und auf der linken Seite bis St. Gallen, also einfach Voralpengebiet. Wir sind ein kleines Land, wir sind in Kantone aufgesplittet, 26 Kantone. Von diesen 26 Kantone sieht man eigentlich 18 Kantone. Also man sieht hier natürlich bis in den Tessin, weil wir Gotthard haben.
0: Und wenn wir uns zur anderen Seite umdrehen, jetzt hier sehen wir es nicht, aber vom Zug haben wir es wunderbar gesehen, können wir bis zum Schwarzwald sehen, also den Feldberg.
1: Ganz genau, den Feldberg. Den sieht man natürlich besonders gut, wenn kein Dunst ist und wenn er ein bisschen Schnee hat, weil er leuchtet hervor mit dem Schnee.
0: Vogesen kann man sehen.
1: Die Vogesen, ja, dann sieht man den Grand Ballon, der leuchtet auch stark hervor. Also man sieht enorm viel dieses Landes von hier aus der Mitte der Schweiz.
0: Wir wären noch lange nicht fertig, wenn wir alle Berggipfel aufzählen würden, die man vom Rigi aus sehen kann. Margit sagte mir, es seien bei klarem Wetter, wirklich bei ganz, ganz klarem Wetter, bis zu 500 Berggipfel, die man sehen kann. Das Bergmassiv ist ja eine Halbinsel auch im Vierwaldstättersee. Und mit dieser ersten Bergbahn Europas und auch diesem 360-Grad-Blick da über die Schweiz bis hin nach Deutschland, da ist der Rigi wirklich der Hausberg von Luzern. Dementsprechend gut besucht, auch bei gutem Wetter, so habe ich es erlebt da.
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1: Schlitteln ist ganz bekannt, weil wir haben eine große Schlittelbahn, die bis ins Klösterli runtergeht. Und wir haben auch Skifahrer, allerdings das Gebiet ist klein. nicht zu vergleichen mit Zermatt oder Grindelwald oder was auch immer. Wir können wandern, wir haben Wege, wo Behinderte gehen können, wo wir mit dem Rollstuhl gehen können. Wir haben Gebiet für höhere Ansprüche. Rigi Hochflur ist ein Kletterberg, der ganz bekannt ist, sogar nicht ungefährlich.

0: bis Ende 19. Jahrhundert, da hat es bis zu 30 Hotels hier auf diesem Berg, enorme Kundschaft, die monatelang blieb. Das ist natürlich zurückgegangen mit dem Weltkrieg, Erster Weltkrieg, Zweiter Weltkrieg. Und dann hat sich das wieder ein bisschen hochgearbeitet, vor allem mit dem Bau des Zuges. Und wir haben alles, wir haben von günstigen Angeboten für Familien bis zu schönen Essen, die halt etwas kosten, wenn man sich das gönnen will.
1: Du bist ja oft hier in dieser wunderbaren Natur, du hast oft diesen Blick hier für uns, die wir einmal im Jahr herkommen oder unsere Radioreisehörer einmal im Jahr vielleicht sich das dann auch mal leisten wollen, hier hochzufahren. Ist es was ganz Besonderes? Genießt du es auch, trotz dass du so oft hier gewesen bist? Genießt du es immer wieder von Neuem, auf die Berge zu schauen?
0: Also immer wieder. Ich bin natürlich eigentlich, obwohl im Mittelland, im Flachland aufgewachsen, ein totaler Bergmensch. Ich war früher klettern, manche Jahre im Schweizerischen Alpenclub. Und dann auf das Rentenalter haben wir uns hier in Vitznau eingenistet, um in den Bergen zu sein. Ich finde immer wieder einen speziellen Wanderweg. Ich gehe natürlich auch auf den Wanderwegen, die nur die Sennen, die Elbler nutzen. Ganz kleine, die man fast nicht sieht. Im Frühling total überwachsen, man muss sie suchen. Da findet man auch die wunderbaren Pflanzennester. Wir haben ja 890 blühende Pflanzen auf dem Rigi. Da kann man immer wieder etwas Neues sehen.
1: Diese Eindrücke und diese Gedanken werde ich jetzt mit Margaret schön verflüssigen im Hotel Rigi Kulm bei einem gepflegten Essen und einem Glas Schweizer Wein, wie Sie sich denken können. Lassen Sie uns bitte mal kurz allein, aber nur ganz kurz. Wir sind gleich wieder für Sie da mit der Talfahrt, denn unser Lokführer, der wartet schon.
2: Hallo, ich bin der Paul Gwerder und ihr hört die Radioreise mit dem Alexander Tauscher. Gute Fahrt.
1: Also Anpfiff für die nächsten Etappen mit einem Kaltbad, wirklich kalt, aber es ist warm, nein, haben Sie keine Angst. Dann erwartet Sie auch noch der Rundgang durch Luzern und ein stylischer Mann, der ganz besondere Uhren macht, Schweizer Uhren natürlich. Sie wissen, was die Glocke geschlagen hat? Ja, wie immer an dieser Stelle, auf Weiterhören. In Farbe und Stereo, garantiert aus der Anstalt, das ist die Radioreise mit Alexander Tauscher, die radiopreisverdächtige Sendung. Willkommen in der Schweiz, willkommen in der Region Luzern. Hoch über dem Vierwaldstätter See sind wir auf der Königin der Berge, Rigi. Wir haben uns mit Margret Rügger, die wirklich das rollende R perfektionierte, gestärkt jetzt für die Talfahrt auf einer der steilsten Bahnstrecken der Alpen sind wir.
0: Die Bahn wurde von Rickenbach in 1871 gebaut. Das war ein phänomenales Ereignis, weil es war die erste Zahnbahn dieser Größe. Von dieser Zeit her wurden die sogenannten Sänften und die Pferde, die die vermögenden Gäste auf den Berg getragen haben, wurde dann sehr stark zugestellt. Man kann auch sagen, dass ganze Dörfer fast ihre Einkommen verloren haben. Königin der Berge ist der Name, der entstanden ist, weil es ist eigentlich ein Mittelland-Voralpenberg, der sich da erhebt, ringsum entstanden durch die Urreus, ringsum umgeben von Seen und mit einer wunderbaren 180-Grad-Rundsicht.
1: Wir sind sozusagen von der Krone der Königin der Berge etwas tiefer jetzt gerutscht. Rigi Kaltbad, muss man hier kalt baden? Kann man nur kalt duschen hier? Woher kommt's?
0: Das ist aus einer Quelle, frisches, kaltes Wasser, die dem Fels entsprungen ist. Das wurde einmal im Jahre 1660 von einem der wenigen Elber, die schon hier oben waren, Sennen, wurde das genutzt zum Baden und er war vorher sehr krank und er wurde gesund. Als er diesem Bad entsprungen ist, war er gesund. Das Wasser ist sehr kalt und dieses Wasser springt immer noch raus bei der Quelle und es hat da auch eine kleine Kapelle.
1: Aber heute ist es nicht mehr nur ein Kaltbad, sondern auch es gibt warme Becken da und man schwimmt hier sozusagen in dem warmen Wasser, umgeben von Schnee und schaut auf die Schneeberge.
0: Dieses Bad wurde von Mario Botta sehr bekannt als Architekt, der wunderbare, kreative Dinge errichtet hat. In der ganzen Welt kann man sagen, Kirchen und Kunsthäuser und ganz schöne Gebäude. Wurde da errichtet, fast alles aus norditalienischem Granit. Man kann auch rausschwimmen, es ist alles geheizt.

0: In diesem Rigi-Kaltbad, in dem man warm badet natürlich auch oder auch kalt kann, lässt man so einen Wandertag, so einen Skitag ausklingen und fährt dann mit der Luftseilbahn, wie man hier sagt, gegen den See zum Vierwaldstätter See runter und dann mit dem Schiff zurück. Man kann auch wunderbar abendspeisen hier in dieser Luftseilbahn.
1: Kann man mieten, immer im Lichte der untergehenden Sonne, welche die ganzen Berge mit einem wunderbaren, zarten Rot überstrahlt.
0: Diese Abendfahrt in der Gondel beim Käsefondue zum Beispiel, das wäre dann wirklich die im wahrsten Sinne des Wortes Vollendung eines Tages. Es gibt ja in der Schweiz viele Bahnen, selbst Straßenbahnen, in denen Fondues angeboten wird. Hat das mal zum Beispiel in Zürich erlebt. Auch da fährt die Fondue-Bahn quer und kreuzt durch Zürich. Die Schweiz ist ja ohnehin auch der Begriff für Bahnpanoramarouten. Zum Beispiel auf der Strecke, auch hier in der Region, auf der Strecke des Wilhelm Tell Express von Luzern ins Tessin. Sie beginnt auch diese Fahrt mit der Fahrt auf dem Nostalgiedampfer hier auf dem See unten, vielleicht auch beim Kapitän unten Alex. Dann geht es im Panoramawagen über die weltberühmte Gotthardbahnstrecke in Richtung Lugano und später auch Locarno. Eine andere Möglichkeit ist die Strecke von Luzern nach Bern über das Emmental und ein weiterer Höhepunkt ist ganz sicher die Golden Pass Linie von Luzern nach Montreux. Eine Strecke auch, die entlang von 8 Seen führt. Genauso auch wie die Fahrt von Luzern über den Brüning Pass nach Interlaken. All das hat seinen Reiz, aber auch seinen ganz stolzen Preis, wie Sie sich denken können. Deshalb bleiben Sie am besten hier bei uns, denn hier geht es gleich weiter für Sie. Kostenfrei die Tour weiter nach Luzern.
2: Grüezi miteinander aus dem rüdig schönen Luzern. Ich bin die Hanni Felder und Sie hören jetzt die Radioreise mit Alexander Tauscher durch die rüdig schöne Stadt Luzern und durch die Zentralschweiz.

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Aus ihrem Empfangsgerät tönt die Radioreise mit dem Alex und das wie immer vom Mund zum Ohr auf dem Wege der elektrischen Kraft. Auf diesem Wege bin ich auch mit dem Zug von Küsnacht nach Luzern gekommen. Nach einem tollen Ausflug in die Berge erwartet sie jetzt ein Stadtrundgang durch Luzern mit vielen Geschichten.

0: Und am Bahnhof empfängt uns ja eine tolle Luzernerin. Es ist unser Guide heute, Hanni Felder.
1: Hallo Alex, schön, dass du hier nach Luzern gekommen bist. Es freut mich wirklich sehr, dir heute die wunderschöne Stadt Luzern zu zeigen. Es ist meine Heimatstadt.

Wir stehen jetzt hier vor dem Bahnhof. Heute werde ich dir noch einige Male etwas von Bränden erzählen. In Luzern hat es immer wieder gebrannt. Vor über 40 Jahren brannte ja unser Bahnhof nieder. Ich kann mich wirklich noch gut erinnern, es war ein riesiger Brand. Die hatten Probleme bei den Schweißarbeiten und darum wurde dann eben der neue Bahnhof gebaut. Man konnte zwei Sachen retten, das ist eben der Torbogen, den du hier siehst, und ein Bild auf der Seite. Oben siehst du noch den Zeitgeist, die grünliche Figur. Der Zeitgeist ist das Symbol für den Fortschritt der Eisenbahn. Weil bis vor 130 Jahren war ja Luzern vom Süden her nur auf dem Seeweg erreichbar und dann kam eben die Gotthardbahn, die Verbindung zwischen Norden und Süden, und das ist eben das Symbol für den Fortschritt der Eisenbahn.

0: Sehen Sie, schon wieder haben wir die Rolle der Eisenbahn in der Schweiz. Am Bahnhof hier in Luzern merkt man auch, dass Luzern eine Stadt ist, die bei Touristen sehr beliebt ist. Und das verdankt man hier einem gewissen Thomas Cook. Sie kennen den, ja, aus dem Reisebüro, der zunächst hier die Engländer hierher lockte und mit ihnen promenierte. Und dann kamen auch die Amerikaner und später auch die Deutschen, na klar. Und was machten die Urlauber alle? Na klar, sie wollten und wollen raus aufs Schiff.
1: Wir sind eben hier am Vierwaldstättersee. Mitte des 19. Jahrhunderts wurde ja eben die Dampfschifffahrtsgesellschaft gegründet. Und dann haben wir auch noch 15 Motorschiffe. Es wurde auch ein spezielles Angebot kreiert. Das ist eben der Tellpass. Es gibt einen Winter- und einen Sommertellpass. Mit dem Tellpass kann man auf die Berge, man kann auf die Schiffe, man kann das ganze Busnetz, das Zugsnetz eben der Zentralschweiz gebrauchen. In Luzern haben wir sehr viele Hotels.
0: Und wir wissen ja von Zürich, dass da Prominente gelebt hatten, wie Udo Jürgens lange Zeit, auch andere noch. Wie ist es hier in Luzern? Ist auch ein Ort der Promis?
1: Ja, Luzern war immer ein Ort der Promis, wie zum Beispiel Richard Wagner war eine längere Zeit im Hotel Schweizer.

0: Ja, wir in Deutschland kennen ja den Emil als den Schweizer an sich, der lange Zeit in Unterhaltungssendungen den Schweizer verkörpert hat, indem er so auf dem Stuhl saß, rausgeschaut hat und geschaut und was die Leute machen. Also es war so der Kitsch-Schweizer, aber ein sehr bekannter auch hier, ne?
1: Also ich finde Emil so eine spezielle Person. Er hat einen wunderbaren Humor. Er ist natürlich auch speziell, weil Emil ist ein Luzerner. Er ist ein Stadtluzerner und er hatte die Luzerner Bevölkerung natürlich schon in den 70er Jahren mit ganz speziellen Nummern überrascht, sei es mit dem Kinderwagen und so weiter oder mit dem Kiosk und einfach die ganz speziellen Nummern, die Emil vorgetragen hatte, das war wirklich etwas ganz Spezielles. Emil macht sich nicht lustig über die Schweizer, sondern er zeigt Alltagsszenen und das ist ja wirklich manchmal lustig.
2: 150 Gramm Weichsellerie, ein Magerjoghurt und einen geraffelten Apfel und wenn es hat, für mich einmal eine warme Suppe. Ja,
0: ja, so mögen wir ihn und so mögen ihn auch die Schweizer. Emil, ein Original aus Luzern, eine Stadt, die wir heute besuchen, ein Teil auch der jüngeren Geschichte das jetzt. Und wir gehen gleich viel tiefer in die Geschichte von Luzern, ins rüdig schöne Luzern, wie unser Guide sagt.

0: hier grüße Sie und freue mich sehr, dass Sie mit dabei sind bei uns auf diesem Rundgang durch Luzern. Die Stadt am Fluss und am See, und jeder, der hierher kommt, muss natürlich die Kapellbrücke gesehen haben. Das Wahrzeichen der Stadt Luzern und die Stadt, die ja durch den Reuss, also der Fluss heißt so Reuss, geteilt wird. Deswegen gibt es ja auch mehrere Brücken, die die Altstadt mit der Neustadt verbinden. Und die bekannteste ist dann eben die Kapellbrücke aus dem Jahr 1365. Sie ist die älteste noch erhaltene und mit 202 Metern die zweitlängste gedeckte Holzbrücke Europas.
1: Der Wasserturm, die Kapellbrücke, ist das Wahrzeichen von Luzern. Der Turm wurde vor 700 Jahren gebaut. Es war ein Archiv, ein Verlies, eine Schatzkammer. Und oben sieht man immer noch das Storchennest. Luzern hatte früher sehr viele Störche. Die Störche lieben aber das sumpfige Gebiet. Und seit mehr gebaut wurde, haben die Störche Luzern verlassen. Die Brücke eben, sie heißt Kapellbrücke, weil sie in die erste Kapelle hineinging, ganz am Anfang, als sie gebaut wurde. Leider hatten wir den großen Brand. Wahrscheinlich fiel eine Zigarette auf ein Boot runter und man konnte nur die beiden Enden und den Turm konnte man retten und der Rest brannte wirklich nieder. Das war wirklich einen ganz, ganz grauen oder man könnte auch sagen einen schwarzen Tag für die Luzerner Bevölkerung, als die Brücke niederbrannte. Man hatte dann wirklich schnell reagiert. Innerhalb von 8 Monaten wurde dann die neue Brücke 1:1 wieder aufgebaut mit allen historischen Details.
0: Das heißt, man sieht es gar nicht mehr. Also wenn man es nicht wüsste, sieht man nicht, dass die Brücke mal gebrannt ist.
1: Nein, man sieht es nicht mehr. Man sieht natürlich, dass Bilder fehlen, weil natürlich sehr viele Bilder verbrannten. Man konnte nur 30 Bilder retten und 30 waren in einem Archiv, weil eben die Brücke gekürzt wurde. Darum haben wir nur 60 Bilder, Originale, das sind ja 400-jährige Originale, die wir auf der Brücke haben.
0: Und diese 400 Jahre alten Zeichnungen, die hängen sozusagen ungeschützt über diesen Brückenweg. Man hat in Luzern lange darüber diskutiert, ob man die Originale lieber auch im Museum behalten sollte. Aber ein Museum unter freiem Himmel ist ja auch das Lebendigste, fand man zumindest. Und passt ja auch zu dieser Stadt als Museum im Prinzip, Museum unter freiem Himmel.
1: Denn in Luzern haben wir noch sehr viele alte Bauten. Wir haben hier drüben haben wir die Peterskapelle, die älteste Kapelle in der Stadt. Das ist romanischer Baustil. Dann haben wir die Tür mit der Hofkirche, das ist gotisch, das ist 600-700 Jahre. Nachher kam ja die Renaissance. Zur Zeit der Renaissance hatten wir sehr viele Italiener hier. Auch das Luzerner Rathaus ist ja italienischer Renaissance-Stil. Und nachher kam ja der Barock vor etwa 350 Jahren mit der wunderschönen Jesuitenkirche, die wir dann nachher noch besichtigen.
0: Wenn Sie abends durch Luzern laufen sollten, dann werden Sie über der Stadt eine helle Schrift finden. Gütsch heißt sie. Und tagsüber, wenn Sie da hinschauen, dann sehen Sie ein kleines weißes Schloss, das Château Gütsch. Es ist ein im Jahr 1888 fertiggestelltes Hotel und gilt auch als eines der Wahrzeichen dieser Stadt.
1: Die Luzerner sagen Gütsch. Gütsch heißt eigentlich die Anhöhe und es ist ein Märchenschloss, das aussieht wie Neuschwanstein-Schloss. Es wurde 1884 gebaut. Es ist ein wunderschönes 5-Sterne-Haus. Ein Märchenschloss eigentlich. Es würde sich lohnen, dies einmal zu besuchen.
0: Und von oben sicher ein fantastischer Blick auf Luzern und den See.
1: Von oben ist der Blick absolut genial. Man sieht ins Luzerner Seebecken, man sieht auf die Türme, auf die verschiedenen Brücken einen anderen Winkel. Luzern von oben, wunderschön.
0: Ja, Sie merken, wie begeistert und stolz Hanni von ihrem Luzern erzählt. Mehrfach sagte sie mir, dass es die schönste Stadt der Schweiz sei, ja? Vielleicht ist es auch so. Hier natürlich auch alles viel sympathischer als in Zürich, sagt sie. In der Tat aber, das konnte ich beobachten, wirklich am See ist es sehr, sehr romantisch. Auch Zürich hatten sie, aber hier ist es noch ein Stück weit ruhiger, auch entspannter. Die Berge sind hier näher, ja. Alles ist kleiner, alles ruhiger, alles entspannter. Und wir laufen gleich weiter, sehr entspannt durch diese schöne Stadt Luzern.

Hinterm Horizont geht's weiter mit uns. Die Radioreise entdeckt immer neue Ziele. Alexander Tauscher ist hier, reist mit Ihnen um die Welt und heute rund um den Vierwaldstättersee in der Schweiz. Zumindest auf der nördlichen Seite rund um Luzern sind wir unterwegs.

0: Wir machen Urlaub eben in dieser Region und hier in Luzern, da ist alles vereint, was eben für die Schweiz steht. Ich habe schon gesagt, Berge sind da, der See ist da, die Stadt selbst. Und dadurch, dass die Schweiz ja auch im Zweiten Weltkrieg nicht zerstört wurde, blieben die historischen Stadtkerne erhalten, wie auch in Luzern. So zum Beispiel die Musegmauer mit diesen neun Türmen aus dem 13. Jahrhundert. Und dieses Glockenspiel, das Sie hier schon im Hintergrund hören, dieses Glockenspiel, habe ich mittags um 12 etwa von einem Berg oberhalb der Stadt aufgenommen. Das ist also der Klang der Kirchen von Luzern, und in die wohl bekannteste Kirche der Stadt führt uns nun unser Guide Anni Felder.
1: Wir sind jetzt da in der Jesuitenkirche, wirklich eine wunderschöne, reine barocke Kirche, die vor 350 Jahren gebaut wurde. Sie hat vier Seitenkapellen, die sind immer einem Heiligen geweiht. Die Luzerner, die kommen sehr gerne hier in die Jesuitenkirche zu den Heiligen Messen. Am Sonntag haben wir vier Messen, weil die Atmosphäre ist hier schön. Die Schweiz ist ja halb katholisch, halb reformiert, protestantisch, aber die Innerschweiz, Zentralschweiz, die ist so 70% katholisch. Darum haben wir auch sehr viele alte katholische Kirchen. Und hier stehen wir ja vor der Franziskanerkirche. Das war früher ein Kloster und jetzt ist es eine Pfarrgemeinde.
0: Oh ja, die Melodie dieser Stimme, ja, die verbindet sich wunderbar mit dem Klang der Glocken von Luzern. Und jetzt verbindet sich diese Stimme auch noch mit dem Klang der Brunnen von Luzern, wenn alle Brünnlein fließen.
1: Man hört das Rauschen des Wassers. Es ist unglaublich, wie viele Brunnen, das wir in Luzern haben. Wenn ich einem Touristen sage, dass wir 225 Brunnen haben, die ans Leitungsnetz angeschlossen sind und dass jeder Brunnen in Luzern trinkbares Wasser haben, ein Mix aus Seewasser, Quellen und Grundwasser. Jeder Brunnen kann Geschichten erzählen, das ist wirklich spannend. Auch hier sind wir vor dem Fritschi-Brunnen auf dem Kapellplatz. Der Fritschi-Brunnen symbolisiert natürlich auch die Luzerner Fasnacht, ein Highlight von Luzern. Wir haben zwei bekannte Fasnachten in der Schweiz, das ist die Basler Fasnacht und die Luzerner Fasnacht. Wenn am schmutzigen Donnerstag die Fasnacht beginnt, kommt Bruder Fritschi auf einem Nauen über den See. Er kommt dann hier zum Schwanenplatz. Er wird vom Zunftmeister, vom Fritschi-Vater, wird er begrüßt. Und hier auf dem Kapellplatz beginnt dann die Fasnacht mit dem Fötzali-Regen, mit der Orangenschlacht. Wir haben über 100 Guggenmusikgruppen. Historisch gesehen hat die Fasnacht zu tun mit dem Winter vertreiben und eben vor der Fastenzeit noch einmal so richtig zu leben, zu essen. Darum sind auch die fetten Speisen wie die Schenkali, so die ausgebacken werden. Carnevale heißt ja auch eben Carne auf Italienisch, Fleisch, dass man das Fleisch noch einmal so richtig genossen hat vor der Fastenzeit.
0: Also ich glaube, ich sollte dann öfter mal Fasching feiern, ganz deftig hier. Wenn wir schon beim Thema Essen sind, Sie wissen, es ist eines meiner Lieblingsthemen, dann ist es ja in der Schweiz so, dass es durchaus deftig zugeht beim Essen. Ich habe da in einem Wirtshaus auch in Luzern gefragt, was denn typisch sei für die Region, und da bekam ich eine kleine Teigtasche gefüllt, auch mit einer Art Fleischgulasch serviert, wirklich sehr, sehr schön. Bei der Schweiz denkt man ja auch, na klar, an Käsefondue, aber ich rate da zur Vorsicht, meine Damen und Herren. Es ist recht schwer verdaulich und man muss unbedingt einen Kirsch dahinter trinken. Und deswegen habe ich auch mir von der Schweizerin bestätigen lassen, dass es nicht so ist, wie so oft hier bei uns behauptet, dass die Schweizer jede Woche oder gar jeden Tag Käsefondue essen. Nein, man macht es wirklich nur an ausgewählten Tagen, zu Festen oder nach einer Hüttengaudi, wie auch immer. Reden wir heute mal nicht ganz so lange übers Essen, wie Sie es vielleicht hier in diesen Sendungen gewohnt sind, denn dafür brauchen Sie in der Schweiz schon ein paar Franken. Nehmen wir jetzt Abschied von unserem Guide und auch von Luzern. Zunächst mal von Anni Felder nehmen wir Abschied, die uns durch das rüdig schöne Luzern geführt hat, mit einem letzten Loblied auf die Brunnen und an einem der gemütlichsten Plätze auch dieser Stadt.
1: Man hört den Weinmarktbrunnen, ist der älteste Brunnen von Luzern. Man sieht die Krieger auf einer Prozession und oben sieht man eben Mauritius, einer von unseren beiden Stadtpatronen. Ganz früher wurde hier Wein gehandelt, Wein vom Elsass, Wein von Italien und lokaler Wein. Der Weinmarkt hat sehr schöne Fassadenmalereien. Wenn man hier beim Haus der Sonne schaut, sieht man ein Bild. Man könnte meinen, es wäre Leonardo da Vincis letztes Abendmahl. Ist es aber nicht.
2: Das ist Luzern.
1: Das ist die Hochzeit zu Cana und das symbolisiert, dass wir hier auf dem Weinmarkt vor 400 Jahren die Passionsspiele hatten. Die sind jetzt natürlich in Oberammergau, aber auch wir in Luzern hatten Passionsspiele, die Theatertradition in Luzern.
2: Luzern, stand auf, ja!
0: Luzern steht auf und schaut nach oben, wenn es wissen will, wie spät es ist. Die Uhr am Zittturm auf einem Berg über der Stadt, sie stammt aus dem Jahr 1535 und ist die älteste der Stadt. Sie hat das Privileg, eine Minute vor allen anderen Uhren der Stadt die Stunde zu schlagen. Und ja, wir besuchen gleich einen, der ist auch Avantgardist in puncto Uhren, aber auf einer ganz anderen Ebene, gleich bei uns.
1: Grüezi miteinander aus dem rüdig schönen Luzern. Ich bin die Hanni Felder und Sie hören jetzt die Radioreise mit Alexander Tauscher durch die rüdig schöne Stadt Luzern und durch die Zentralschweiz.

Was ist ein Aushängeschild in der Schweiz? Ja, außer den Bergen, die Schokolade, klar, muss man probiert haben, ist auch wirklich sehr bekannt. Und ganz sicher die Uhren. Klassische Schweizer Uhren, die sind ja bekannt dafür, dass sie besonders viele kleine mechanische Teile in sich vereinen. Je mehr, je besser. Und man nennt das in der Fachsprache auch Komplikation. Also, Sie kennen solche Uhren, ja, mit ganz, ganz vielen kleinen Uhren, auch Zeigern innerhalb des großen Uhrenblattes. Das mögen viele, ja, klar. Ich möchte Ihnen aber heute mal einen Uhrmacher vorstellen, der genau den anderen Weg geht, das Gegenteil. Schlicht, aber modern, praktisch und dennoch schick. Es ist Bert Weinmann, Geschäftsführer von Ox und Junior, einer kleinen, aber doch sehr feinen Uhrenschmiede in Luzern. Und er wird hier begleitet vom Google-Zitli-Uhrenlied.

0: Wir machen technische Innovationen mit nicht möglichst vielen, sondern möglichst wenigen mechanischen Bauteilen. Wir machen als Firma keine Werbung und wir machen nur den exklusiven Direktverkauf. Also wir kennen jeden Kunden weltweit, der dann halt irgendwo unsere Firma entdeckt hat.
1: Sie haben auch ganz andere Datumsanzeigen, wenn Sie es mal unseren Hörern beschreiben, wie man sich es vorstellen muss.
0: Wir sind in dem Sinne eigentlich die einzige Uhrenfirma, die keinen Schriftzug auf der Uhr hat. Also wir haben kein Logo drauf. In der Konsequenz dazu ist es auch so, dass unsere Zeithorizontanzeige, also wie zum Beispiel ein Datum, eine Monatsanzeige, eine Wochentagsanzeige, eine Mondphase, immer ohne Zahlen und Buchstaben auskommt. Also Sie haben alle 2 Minuten einen Datumspunkt. Der 31. ist dann über dem 1. und darunter rotiert ein Punkt, der dann eben dieses Datum bedient.
1: Kuckuck, Kuckuck, ja, nur die Musik ist hier historisch, alles andere ist modern. Beat Weinmann ist ein sehr, sehr stylischer, sportlich, schlanker, wirklich sehr gut aussehender Mann, die Frauen würden sich wundern, ja. Seine Uhren, die tragen, ja, so sagt er, Menschen, die einfach unabhängig sein wollen. Jeder Kunde kann, wie er sagt, die Farbe, auch das Design zum Teil selbst bestimmen und die Werkstatt, die liegt recht unscheinbar in einer Ausfallstraße, also man übersieht es fast, wenn man vorbeigeht, aber es ist ja auch das Understatement hier, was man pflegt. Der Ort sicher nicht ganz zufällig gewählt, denn Luzern ist nach Shanghai und Paris der drittgrößte Umschlagplatz für Uhren weltweit.
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1: Die Schweizer Uhrenindustrie ist ja wirklich weltweit bekannt, kann man sagen, als ein Aushängeschild auch des Landes. Ist es so, dass es die besten Uhren der Welt hier gibt oder was macht den Reiz aus? Also warum sollte man in der Schweiz eine Uhr kaufen, wenn man was auf sich hält?
0: Jemand, der etwas auf sich hält, der eine schöne Uhr haben möchte, der kauft sich eine Schweizer Uhr oder halt eben eine, die aus Glashütte kommt in Deutschland, wo es dann halt eben primär um eigentlich die Tradition der Mechanik geht. Also in unserer schnelllebigen Zeit, wo halt ein Gerät oder ein Device, wie man heute sagt, irgendwie nach einem halben Jahr bereits veraltet ist und nach so ist halt irgendwo die mechanische Uhr ein Stück Lebensqualität, das ein Accessoire oder ein Produkt ist, das einen langen Weg ihres Lebens mit ihnen geht.
1: Ticke-Tacke, Ticke-Tacke, ja, dann hoffe ich mal für mich, aber auch für Sie alle, dass unsere eigene Lebensuhr noch möglichst lange tickt und vor allem, dass wir alle noch lange richtig ticken, ja. Bei mir tickt hier die Sendeuhr und zeigt, oh ja, es ist fast schon Finale angesagt. Eine ganze Sendung über Luzern heute gab es mir für Sie auf die Ohren und wenn Ihre Ohren jetzt richtig erregt sind und Nachschlag wollen, dann geben Sie Ihnen das doch auf jeden Fall. Denn diese Sendung gibt es wie immer auch als Podcast unter www.radioreise.de. Hier finden Sie auch weitere Radioreisen in die Schweiz, zum Beispiel nach Zürich oder auch eine Sendung über Genf, eine Sendung in die Region Toggenburg, genauso wie auch eine Tour ins Berner Oberland, sei Ihnen herzlichst empfohlen oder auch eine Reise zum Tatort Jungfrau. Und das ist nur die Schweiz, bei uns gibt es die ganze Welt zum Nachhören unter www.radioreise.de. Natürlich auch bei Facebook und YouTube mit Filmen und Fotos und unsere App gibt Ihnen wie immer die richtige geografische Einordnung. Ich verabschiede mich in den Sprachen der Welt, die Sie in Luzern garantiert hören werden, denn in den Straßencafés am See, ich habe es gemerkt, ist die Welt zu Hause. Goodbye, adios, merhaba, shalom und in der Schweiz sagt man au revoir oder ciao, je nach Kanton, oder eben auf Wiederloge. Und das sagt uns auch der Kapitän Alex auf dem Schiff. Aber der Alex ist ja gemeint, der freut sich garantiert auf Ihren Besuch am Vierwaldstätter See.
3: Grüezi, ich bin Alex Kamber. Ich wünsche Radioreise viel Spass unterwegs mit Alexander Tauscher. Wiederloge miteinander und echt einen schönen Tag.
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1: in der Schweiz, in der Schweiz, in der Schweiz waren wir heute und sind weiter für Sie unterwegs. Deshalb bleiben Sie schön reisefreudig, denn es gibt noch mindestens 1000 Orte in dieser Welt zu entdecken. In diesem Sinn, wie immer, bis bald.

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0: Best of USA, das steht heute auf dem Programm unserer Radioreise. Schön, dass Sie mit uns durch das Riesenland Amerika fliegen.
1: Wir sind in Miami gestartet und landen nun in der Spielermetropole Las Vegas.

0: also von der feuchtheißen Metropole in die trockenheiße Metropole. Aber in Las Vegas ist man ja selten draußen. Meistens hält man sich in einem Casino auf oder auch im Theater oder in den Luxushotels, dort also, wo die Promis wohnen. Patrick Richard vom Bellagio.
1: Also die Celebrities möchten gerne privat bleiben, so wir haben immer Celebrities überall in allen Hotels. Hier in Bellagio haben wir sogar einen privaten Eingang mit einer privaten Rezeption, wo die dann direkt zu den Zimmern gehen, dass sie nicht durchs Casino oder durchs Hotel gehen müssten, damit sie ihr Privatleben genießen können. So. Also alles von Musikstars, weil die haben ja viele Shows hier in Las Vegas, Konzerte. Wenn ein neuer Club aufgeht, die haben nur Celebrities. Also Bruno Mars war schon hier und er hatte beim Nachtclub, auch Tiesto ist ja sehr beliebt in Europa. Viele von den DJs sind auch viel hier. Paul Oakenfold zum Beispiel. Deswegen haben wir so viele Clubs, die offen sind.
0: I feel good. Ray Charles.
2: Hast du da rumgemischt an der Musik oder wo kam das denn her? War das jetzt ein tauschiger Mashup oder?
0: Du kennst doch nicht dieses Lied Living in America von James Brown aus den 80er Jahren. Dominik, es war ein Tanzklassiker und darin hatte eben die Version und auch die Szene von Ray Charles I Feel Good.
2: Ah, verstehe.
0: Schön, wenn ich auch meine Musik beraten kann, meine Damen und Herren.
2: Das passiert. Hollywood, von da kommt Alexander Tauscher nicht. Das ist von Las Vegas fast schon ein Katzensprung. Man kann fast schon mit dem Helikopter dorthin fliegen.
0: Ja, Los Angeles ist auch die nächste Station unserer Tour. Wir kommen damit von Nevada nach Kalifornien. Uns empfängt hier Heike Papst von FTI.
3: Los Angeles, die Megacity. Dort gibt es für mich mehrere Punkte, die man tun sollte. Auf jeden Fall Santa Monica, Redondo und Venice Beach besuchen, sich dort die Zeit nehmen, am Strand lang zu bummeln. Man kann sich dort Fahrräder oder Skates ausleihen und dort entlang fahren oder laufen. Das ist einfach so schön, diese Atmosphäre dort zu genießen. Downtown LA hat sich in den letzten Jahren fantastisch entwickelt mit dem Staples Center. Es hat die Walt Disney Concert Hall von dem berühmten Star-Architekten Frank Gehry. Was mir besonders gut gefallen hat, ist das Museum of Contemporary Art, auch in Downtown. Und natürlich die vielen beeindruckenden Hochhäuser in Downtown Los Angeles.
2: Ja, wenn ich diese Musik höre, Alex, und an Kalifornien denke, dann denke ich immer so ein bisschen an Baywatch, an diese lustigen Typen vom Strand.
0: Ja, die auch meistens cool waren, zumindest im Fernsehen. Man denkt da an die sexy Frauen, auch die Männer in ihren Badesachen und die hat auch Heike Papst beobachtet.
3: Die ganzen Filme, die dort gedreht sind, das ist genau so, ja, und es sind auch da diese Rettungsschwimmer, die stehen da und sitzen da in ihren roten Badehöschen und das ist genau so, wie man es aus den Filmen kennt, absolut.
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1: Weiter geht's, südlich von Los Angeles, und dort gibt's einen kleinen Ort, der mir persönlich sehr gut gefallen hat, Newport Beach. Newport Beach ist ideal zum Relaxen, zum Golfen, zum am Strand entlang wandern. Es hat so ein bisschen wie in Venedig viele kleine Kanäle, wo man dann mit dem Boot entlang fahren kann. Das ist einfach Erholung pur. Etwas größer und auch wieder ganz anders in seiner Art ist San Diego. Das ist mexikanisch-spanisch geprägt, hat eine wunderschöne historische Altstadt mit ganz vielen Gebäuden im viktorianischen Stil und mit ganz vielen Gaslampen und deswegen auch Gaslamp Quarter genannt.
2: When a couple of Spanish dignitaries are on vacation from their land, they go to San Diego.
1: Dort gibt es auch direkt vor San Diego gelegen eine Halbinsel Coronado mit ganz vielen tollen Strandresorts und breiten Sandstränden. Und in San Diego ist eigentlich das ganze Jahr eine fantastische Temperatur, sodass es zum Baden immer geeignet ist.
3: Na, sind Sie bei diesen Klängen auch schon urlaubsreif? Wenn nicht, dann haben wir gleich noch eine kleine Zugabe für Sie.
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0: Mit Alexander Tauscher und Dominik Hollmann geht nun langsam und leider schon in die Schlussetappe.
1: Ja, wir waren heute kreuz und quer in den USA unterwegs. Von Los Angeles und San Diego fahren wir nun entlang des Pazifiks nach Norden.

0: Leute allein an der Westküste 3 Wochen lang Urlaub machen, meint Heike Papst von FTI. Sie kennt ja fast jeden Winkel der USA und damit auch die Region so von San Francisco, die ja so oft besungen wird.
1: Meine persönlichen Must-Dos für einen Westküstenurlaub sind natürlich in San Francisco durch Chinatown bummeln. In San Francisco, das chinesische Viertel, ist das größte überhaupt in den ganzen USA. Und dort finde ich charmant, dass es dadurch, dass San Francisco ja so hügelig ist, man nicht irgendwo nur geradeaus geht, sondern es geht wirklich den einen Hügel hoch und den anderen wieder runter. Und ja, hinter jeder Ecke verbirgt sich dann wieder was Neues, Spannendes. Was ich in San Francisco auch jedem empfehlen würde, ist nicht ganz günstig, aber lohnt sich, nämlich ein Helikopterflug. Und dort in der Regel natürlich nur, wenn das Wetter schön ist. Und dort das Schöne ist, die fliegen mit dem Helikopter unter der Golden Gate Bridge durch. Und das ist schon so ein ganz, ganz, ganz besonderes Erlebnis.

0: Fisherman's Wharf, klar. Da muss man bummeln und tagsüber und auch abends die Atmosphäre genießen. Und man muss, finde ich, einen Crab Cake essen. Also er schmeckt nirgends besser als dort am Fisherman's Wharf. Also diese großen Crab Cakes und ja, das ist egal ob Dinner oder Lunch, das ist zur Not auch Frühstück. Es ist einfach nur gut.
1: Och, das singt er wieder.
2: Na, das ist ein Klassiker, Dominik, da schimpfe ich dich hier immer aus. Ja. Auch diese Musik weckt ganz spezielle Gefühle. Nicht bei Herrn Kollmann, aber bei den meisten unserer Hörern, wie ich vermute und hoffe. San Francisco, Flower Power. Nehmen Sie sich einfach mal einen Mietwagen. Da erkunden Sie auch die Pazifikküste von San Francisco aus, zum Beispiel auch den Yosemite Park.
1: Es gibt noch richtig viele schöne Orte allein in den USA, die wir Ihnen vorstellen würden, aber die Zeit ist für heute leider aus. Besten Dank an Alex, er hat die Sendung wie immer recherchiert und produziert.
2: Mit viel Mühe, heute ganz besonders. Ich verabschiede mich in den Sprachen der Welt, die Sie in Aspen genauso hören wie in Miami, in New York oder in Las Vegas. Ciao, adios, au revoir, salam alaikum, shalom und natürlich goodbye. Have a safe trip and a happy holiday.
1: Und von mir aus wie immer ein herzliches Servus.
2: Sie können uns auch Hello sagen oder auch Hallo bei Facebook. Hier gibt es immer tolle Fotos auch zu unseren Radioreisen und auf www.radioreise.de. Da nämlich finden Sie diese Sendung und viele weitere zum Nachhören als Podcast.
1: Also bleiben Sie bitte schön reisefreudig.
2: Denn es gibt noch mindestens 1000 Orte in dieser Welt zu entdecken.
1: In diesem Sinn, bis bald.

0: 0 Uhr.
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0: Sie hören die Radioreise mit Alexander Tauscher und Dominik Kollmann.
1: Diesmal bieten wir Ihnen Best of USA, eine Reise durch die Vereinigten Staaten von Amerika.
0: Wir sind im Land der unbegrenzten Möglichkeiten unterwegs.
1: Wir haben aber heute nur sehr begrenzte Zeit, um dieses große Land vorzustellen und steuern ein paar der beliebtesten Punkte in diesem Riesenland an.
0: Alex, was steht denn auf dem Programm dieser USA-Reise?
1: Zunächst fahren wir Ski in den Rocky Mountains rund um Aspen. Wir sind auf den Spuren von George Bush in Dallas. Wir zocken an den Spielautomaten in Las Vegas und genießen die Strände in Kalifornien.
0: Es sind Orte, die Alex schon bereist hat und Sehnsuchtsorte von Alex, kann man auch sagen.
1: Kann man auch sagen, denn ich war noch niemals in New York. Das kann ich singen und sagen. Aber Träume sind ja dazu da, um wahr zu werden. Dafür stelle ich Ihnen heute auch mal unbekannte Seiten der USA vor. Die Berge von Pennsylvania zum Beispiel oder auch den Sumpf von Louisiana.
0: Und wir gehen aufs Schiff in dieser Radioreise.
1: Der Schiffsexperte Thorsten Kassel hat mal ein paar Dampfer in den US-Häfen getestet. Na dann, ahoi und gute Radioreise.
0: Alex und Dominik starten gleich zu unserer heutigen großen USA-Tour. Machen Sie sich's bequem, Augen zu, Ohren auf und bis gleich.
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0: im Studio Alexander Tauscher und an meiner Seite wie immer Dominik Hollmann. Wir grüßen Sie.
1: Das ist die Radioreise, die Sie zu neuen Horizonten bringt und damit die Reiselust wecken soll. Willkommen bei uns.

0: Heute reisen wir kreuz und quer durch die USA. Alex stellt uns nämlich ein paar der schönsten Orte zwischen Pazifik und Atlantik vor.
1: Ja, Orte zwischen dem Golf von Mexiko und der Grenze zu Kanada. Orte, an denen ich bereits war und Orte, die ich gern mal sehen würde. Also starten wir mit A wie Aspen. Und damit in der Region Aspen-Snowmass. Es ist eine sehr beliebte Region für Skifahrer, ein großes Skigebiet. Und damit sind wir auch schon mittendrin in den Rocky Mountains im Bundesstaat Colorado. Was ist das für eine Region? Das erklärt uns mal Lee Tucker. Sie ist die internationale Tourismuschefin von Aspen. Wir untermalen diesmal mit dem Lied, das die Region Aspen am besten beschreibt, nämlich Rocky Mountain High.
2: Aspen is located in the heart of the United States in Colorado, in the high mountain Rockies, the Rocky Mountain region of Colorado.
1: Aspen liegt im Herz der Vereinigten Staaten in Colorado, in den hohen Rocky Mountains, wunderbar im Waldgebiet gelegen. Es gibt vier Skigebiete, Aspen Mountain, Aspen Highland, Buttermilk, bekannt auch für die Olympischen Spiele seinerzeit. Da gibt es auch einen Berg für die Skianfänger. Und dann Snowmass, das ist größer als die anderen drei Skigebiete zusammen. Ideal ist Snowmass für Familien, für Profis, aber auch für Anfänger gleichermaßen.
2: Beginners and experts the same.
3: Rocky Mountain High. Rocky Mountain High.
2: Aspen was first started as a silver mining town back in 1870. And it was about four times the size that it is now.
1: Also Aspen begann als Bergbaustadt mit einer Silbermine, so um 1870 war das. Damals war die Stadt viermal so groß, wie sie heute ist. Ja, und dann kamen ruhigere Jahre und dann wurde es eine Art kulturelles Mekka, Stichwort auch Aspen-Institut. Albert Schweitzer hat damals hier auch gesprochen und seitdem gibt es hier klassische Konzerte, viel Kunst. Immer wieder kamen auch Intellektuelle hierher, um sich auszutauschen hier, aber auch um einfach Ski zu fahren.
2: Share thoughts and ideas and also to ski. So the town is comprised of about 6,000 locals that live there year round. And maybe one week out of the whole year, Christmas and New Year's.
1: Heute leben hier etwa 6,000 Einheimische übers ganze Jahr. So um Weihnachten, Silvester sieht man mehr Promis hier, zum Beispiel Mariah Carey oder auch Paris Hilton. Aber sonst ist es doch ein sehr bodenständiges Publikum. Und wenn die Promis mal da sind, dann sind sie eher unter sich. Es gibt kaum Paparazzi. Die Menschen sind sehr locker, leger hier, nicht im Anzug und Schlips. Sie tragen meistens Jeans. Also eine kleine, charmante
2: Very,
1: Stadt.
2: You know, fun-spirited and charming little town.
3: Rocky Mountain High. Rocky Mountain High.
0: Das klingt ja alles ganz toll, Alex. Ich frage mich ein wenig, warum man zum Skifahren in die USA fliegen soll.
1: Durchaus berechtigte Frage. Also, warum man sich einen 10-Stunden-Flug antun soll, um dann den gleichen Schnee wie bei uns zu haben. Martha Rothe, sie kennt den Unterschied, glaubt sie zumindest. Sie fährt nämlich in den Alpen genauso gern Ski wie in den Rockies. Martha arbeitet für die Aspen Snowing Company in Deutschland.
4: Aspen unterscheidet sich einfach durch verschiedene Kleinigkeiten von den Alpen. Einmal ist es natürlich berühmt für seinen Pulverschnee, der sehr trocken dort ist. Das liegt einfach an den klimatischen Bedingungen und der regionalen Lage von Aspen. Der Niederschlag ist dort sehr gering und deswegen der Schnee, der runterkommt, dann hat eine sehr trockene Qualität und da hat man also diesen berühmten Champagne Powder auf den Pisten.

0: it snow, let it snow, let it snow.
1: Weitere Vorteile in Aspen sind einfach keine Liftschlangen, was man also in den Alpen ständig hat. Man wartet lange an den Skiliften. In Aspen gibt es keine Tagestouristen, sondern die Leute bleiben für einen längeren Urlaub, bleiben für eine Woche. Dadurch sind die Pisten selbst nicht so überrannt. Es gibt keine Liftschlangen, an denen man lange stehen muss, sondern man kann wirklich die meiste Zeit mit dem Skifahren verbringen. Es gibt Ski Ambassadors, also Botschafter auf dem Berg, die die Gäste kostenlos zu bestimmten Zeiten, also über das Skigebiet führen und ihnen ein bisschen was zur Geschichte erzählen, in die großartige Natur um Aspen einführen.
0: Das

0: Let it go.
1: Ein kleiner Tipp für Leute, die das gerne ausprobieren wollen. In diesen Espenwäldern verstecken sich sogenannte Shrines. Die wurden geschaffen für bekannte Musiker wie Elvis Presley zum Beispiel oder Marilyn Monroe. Also an den Bäumen wurden kleine Altare gemacht mit Bildern, mit Gitarren. Und die sind da überall verteilt, diese Shrines in den Espenwäldern. Und wenn man Glück hat, findet man so ein kleines Juwel.
2: Let it snow, let it snow. Snow, vielleicht hat ja auch Michael Bublé schon mal in Aspen seine Runden gedreht. Champagne Powder, ha? Klingt nach Glitzerwelt.
3: Wir werfen uns gleich nochmal in den Pulverschnee in

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1: Willkommen, sagen Alexander Tauscher und Dominik Heumann.
2: Wir fliegen heute mit Ihnen über den großen Teich und reisen kreuz und quer durch die USA. Derzeit sind wir in den Rocky Mountains.

0: Events, Kunst, Champagner und Powder, Powder, Powder. So wirbt Aspen im Winter um seine Gäste. Dann wollen wir mal diesem Ruf folgen.
1: Wenn man Alex mit etwas locken kann, dann ist das auf jeden Fall gutes Essen und das gibt es da, glaube ich, auch.
0: Ne? Ja, zumindest hat mir es Lee Tuckrell so versprochen. Sie sagte, dass ich in Aspen nicht enttäuscht würde.
2: There's fabulous selections of restaurants and bars.
0: Sie finden eine große Auswahl an Restaurants und Bars. Sie können vom 5-Sterne-Hotel-Restaurant bis zur urigsten Kneipe der Einheimischen im Prinzip alles finden. Ein Beispiel, der Wein. Es gibt hier mehr Sommeliers als in jeder anderen Stadt.

0: on Aspen Highlands, which is known as the Locals Mountain, there's this great restaurant called Cloud Nine, tucked onto the mountain.
1: Auf dem Aspen Highland, bekannt als der Berg der Einheimischen, dort befindet sich das Restaurant mit dem Namen Wolke 7. Ja, es hat so einen alpinen Charakter mit Raclette und Fondue, auch mit Glühwein natürlich. Aber auch Gourmet-Essen gibt es hier und abends, da wird die Musik lauter, dann beginnt jeder zu tanzen. Die Menschen, sie sprühen Sekt, da sie haben einfach Spaß.
0: On tables in their ski boots and people are spraying champagne and just having a great time.

0: there's an airport right in Aspen, and it's located minutes away from the slope, so you could literally...
1: Direkt in Aspen befindet sich ein Flughafen, ein paar Minuten nur vom Skigebiet entfernt, also Sie können in Aspen landen und sind 15 Minuten später bereits auf den Skiern. Nach Aspen gibt es Direktflüge aus Denver, aus Los Angeles und Atlanta oder auch aus anderen Metropolen, zum Beispiel aus Chicago.
0: A bunch of other locations. Chicago.
2: Happy holiday. Happy holiday.
3: Happy holiday. Ich frage mich, ist denn Skiurlaub in den USA nicht per se teurer als in Europa, Alex? Also man muss ja wirklich weit fliegen, ne?
1: Muss man. Und ich habe mir auch gedacht, diese Rechnung geht niemals auf. Also ein Transatlantikflug plus Übernachtung plus Skipass, das muss doch teurer sein als ein Skiurlaub in den Alpen. Aber Martha Rothe sagt, es gäbe sehr günstige Angebote, die unterm Strich nicht teurer als die Alpen seien.
4: Vor Ort muss Aspen nicht teuer sein. Das Essen an der Bar ist generell billiger, als wenn man jetzt am gesetzten Tisch isst. Es gibt eben viele Sachen umsonst in Aspen. Das fängt an eben mit diesem Service am Berg mit Sonnencreme und Wasser. Verschiedene Konzerte, die berühmten X-Games, finden jedes Jahr am Buttermilk statt, sind ebenfalls kostenlos. Man muss mit Sicherheit nicht mehr Geld einplanen wie für eine Woche Alpen.
3: Und damit verlassen wir die Berge und den Schnee und fliegen in wärmere Gefilde der USA.

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0: Dallas denkt fast jeder an die berühmte Serie, klar, an die Silhouette dieser Millionenmetropole im Herzen von Texas. Man denkt an Öl und Geld, an Liebe und Intrigen. Genau auch der Rahmen für die berühmte Dallas-Fernsehserie, eine Serie, die man kennt in der Welt.
1: Es ist eine der berühmtesten Seifenopern der Welt und Alex hat sich vor Ort auch mal einseifen lassen.
0: Und zwar von Peavy Sally, der PR-Dame auf der South Fork Ranch, die bei den Dreharbeiten auch schon damals immer dabei war.
2: Let me share your bed with you and rediscover how sweet and gentle you are. And see if we should be married.
3: Should be? You might get Sam Mark test driving a new car.
4: I have met almost all of the stars. I knew Larry Hagman personally, JR. He was a wonderful man. Linda Gray, very sweet, very kind.
0: Ich kenne alle Stars der Serie. Zu Larry Hagman hatte ich ein sehr persönliches Verhältnis. GR, er war ein wunderbarer Mann, sehr freundlich. Linda Gray, eine ganz süße Frau, sehr freundlich ebenso. Und der Patrick Duffy sowieso. An den Tagen, an denen die Stars hier filmen, da machen wir die Besichtigungen nur zu Fuß. Also wir dürfen die Stars nicht stören. Vielleicht muss ja John Ross die Szene mit dem Auto mehrfach machen. Aber dann fragen wir ab und zu auch die Stars, ob sie unseren Besuchern mein Autogramm geben können. Und Linda Gray sagt öfter, oh klar, ja, sie sind ein Besucher, also wollen Sie ein Foto mit mir? Also, das macht Spaß. Jeder ist wirklich nett.
4: And we'll say, please don't bother the stars. They're working and that sort of thing. But a lot of times Luna Gray will say, oh, you're a tourist. Would you like your picture with me? So it's a lot of fun. Everybody's really, really nice.
1: Bei Dallas denke ich immer an die Wolkenkratzer. Ist das das typische Stadtbild?
0: Es ist das typische, die bekannte Silhouette, aber nicht so gigantisch, wie ich es mir dachte. Also als ich, ich dachte, es ist so wie in New York, aber es ist nicht ganz so verrückt wie New York. Die Stadt wirkt insgesamt auf mich sehr viel kleiner, als sie eben auch ist. Ne?
1: Dallas ist ja auch die neuntgrößte Stadt der USA. Die muss ja eigentlich riesig sein, oder?
0: Muss sie und ist sie eigentlich auch, aber eben sie erstreckt sich über dieses große Gelände. Insofern wirkt sie dann eben doch nicht so hektisch. Es gibt ja viele Grünflächen auch und ein Ort, der mir da am besten gefallen hat, ist der Highland Park. Hier liegen viele schicke Villen ganz im Grünen. Villen, wie man sie sich so aus tollen US-Filmen vorstellt und auch kennt. John Astor, der hat mich dahin gefahren und hat mir dort eine der US-amerikanischen Elite-Unis gezeigt.
5: When George W. Bush was governor of Texas, he and his wife Laura, who attended Southern Methodist University, celebrated their 25th wedding anniversary.
0: Als George W. Bush Gouverneur von Texas war, da feierte er mit seiner Frau Laura den 25. Hochzeitstag. Laura, sie hatte ja die Uni hier in Dallas besucht und so schenkte er ihr sozusagen zum Jubiläum diese Allee hier, die das Uni-Gelände mit der Bibliothek verbindet. Im Wert von $250,000 entstand diese Allee mit Blumen. Diese Allee reicht bis zur Bibliothek. $250,000
5: for the flower-filled Promenade at the entry to the Central University Library. The campus of Southern Methodist University is located.
0: Die Southern Methodist Universität befindet sich in Neversea Park, ein Vorort ist das von Dallas, nah an Highland Park gelegen, auch ein Vorort, ein sehr beliebter Wohnort, sehr, sehr exklusiv. Die Villen dort haben oft einen Wert von mehr als 30 Millionen US-Dollar.
5: Homes there are valued as high as $30 million US. George Bush lives in Preston Hollow.
0: George W. Bush lebt in Preston Hollow, also am Rande von Dallas, 6 Meilen vom Zentrum entfernt und 2 Meilen hier von der Uni, die er sehr oft besucht.
1: Was macht denn der ehemalige US-Präsident an der Uni, Alex? Muss der nachsitzen vielleicht?
0: In einigen Punkten sollte er mal nachsitzen, das ist ganz sicher so. Nee, er leitet da eine Stiftung, es ist das sogenannte George Bush Presidential Center. Und darin befindet sich unter anderem die Präsidentenbibliothek und auch ein Museum. Von außen betrachtet ist es ein sehr präsidiales Gebäude. Auch dieser Teil von Dallas ist sehr, sehr grün, ruhig, auch ein ruhiger Ort. So etwas hätte ich gar nicht in Dallas vermutet. Und auch der Botanische Garten erinnerte mich so eher ein wenig an Toskana. Meine Printkollegin Eva Meyer-Ring, wer kennt sie nicht? Sie beschrieb es vor Ort folgendermaßen und die Vögel gaben mir anscheinend auch recht.
6: Wir sind hier jetzt am Wochenende hergekommen und es ist wirklich berauschend hier. Diese Kürbisse und die Blumen, wunderschön zusammengestellt in Farben und so kleine Gänge und Wege, die hier alles verbinden. Auch ein schöner See, der davor liegt. Also es ist so richtig, ja, paradiesisch, kann man sagen.
0: Die charmante Eva, ja. Das hat mich völlig überrascht, Dominik, so ein Toskana-Feeling mitten in Dallas.
1: Und ich war überrascht, dass Dallas auch so viel Kultur bietet, nämlich sogar klassische Konzerte im Konzerthaus, ne?
0: Ja, Dallas ist weit mehr als nur Wolkenkratzer. Dallas ist eine Stadt mit vielen Museen. Natürlich sollte man das Kennedy-Museum besuchen. Es lohnt sich auch mal ein Konzertbesuch. Und zwar zeigte mir da sehr, sehr stolz John Estes die moderne Konzerthalle direkt im Zentrum von Dallas.
5: We're now standing inside the Morton Myerson Symphony Center, which is a part of the AT&T Performing Arts Center.
0: Wir stehen jetzt vor dem Morton Myerson Konzerthaus, ein Teil des AT&T Kunstzentrums in Dallas. Hier haben mehr als 2100 Zuhörer Platz. Es wurde eine fantastische Akustik geschaffen und so zählt dieses Haus, was die Akustik betrifft, zu den besten 5 Konzerthäusern der Welt.
5: The fabric of the cushions of the seats are mohair. The wood comes from South Africa.
0: Die Sitze sind aus Mohrholz. Das Holz selbst kommt aus Südafrika, weil dieses Holz den Ton absorbiert, nicht reflektiert. Damit war unser Konzerthaus auch Vorbild für andere.
5: It is the home of the Dallas Symphony.
0: Das hier ist die Heimat der Sinfoniker von Dallas. Auch Gastorchester treten auf. Es laufen hier zum Beispiel Klavierkonzerte oder Musicals.
1: Ja, wir könnten noch länger in Dallas bleiben, aber unser nächster Flug, der ist bereits gebucht. Die Maschine steht zum Abflug bereit.

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0: Wir sind jetzt in einem Bundesstaat, der für besondere Musik und besondere Natur bekannt ist. Wir sind in Louisiana.
1: Wir sind also in den US-Südstaaten und hier leben Menschen mit einer ganz besonderen Geschichte, die sogenannten Cajuns. Sie sind Nachfahren der Franzosen, die im 18. Jahrhundert aus dem Osten von Kanada vertrieben wurden, aus der Provinz Acadie. Viele von ihnen siedelten sich nach mehreren Irrfahrten in Louisiana an und dieses Land hatte damals die Spanier an die Franzosen verkauft. Heute pflegen sie zum Glück wieder ihre Kultur, vor allem ihre Musik, mit ganz viel Stolz.
0: Alex hat mitten im Sumpf von Louisiana so einen Tanzschuppen der Cajuns besucht.
1: Genau, wir sind nämlich im Ort Woodbridge, direkt in den Sumpfgebieten nördlich von New Orleans. Hier tanzt unter anderem auch der rüstige Rentner, nicht Alex Tauscher, nein, Jared Trahan, hier im Takt der Cajun-Musik und sicher auch die Krokodile um ihn herum, um diesen Tanzschuppen. Hören Sie mal.
2: We come here almost every Sunday because it's just a fun place. It's not the beauty of the place, but it's the beauty and the atmosphere.
1: Ja, wir kommen fast jeden Sonntag hierher, weil es eine Location ist, die wirklich Spaß macht. Es ist nicht unbedingt die Schönheit des Platzes, es ist die besondere Atmosphäre. Meine Eltern, die kamen beide aus Frankreich und die Musik, die wir hier haben, Cajun und Zydeco, aber auch kreolische Musik und Big Band Klänge, das ist Teil meiner Kultur, damit bin ich aufgewachsen, das hat mir immer Spaß gemacht. Meine Frau und ich, wir haben vor etwa 25 Jahren angefangen, aktiv zu tanzen. Und dieses, also auch den Jazz, das haben wir unseren Kindern weitergegeben. Wir haben zwei Kinder, die beruflich sehr erfolgreich sind und das freut uns sehr. Ja, so klingt es. Jeden Sonntag im sogenannten Whiskey River. Das ist ein kleiner Tanzschuppen in der sumpfigen Wüste und Weite von Louisiana. Hier steppt wirklich der Bär und dafür sorgt auch Michael Sider. Er ist Tanzlehrer für Cajun-Musik und auch er tanzt heftig.
3: I do teach Cajun and Zydeco dancing.
1: Ich unterrichte hier Cajun- und Zydeco-Tänze und das im ganzen Land. Ich bin auch durch Europa getourt. Ich nenne den Cajun-Tanz hier den Whiskey River Jitterbug. Das habe ich nach dem Ort benannt, der heute Whiskey River heißt. Also die Hüftsprünge aus Lateinamerika ein wenig macht es aus. Man braucht eine gewisse Koordination, man braucht ein Gefühl für die Musik. Es ist eben wichtig, gelenkig zu sein. Es muss ihnen leicht fallen, ihren Körper zu bewegen, vor allem ihre Hüften zu
3: spielen.
0: Die Musik geht auf jeden Fall ins Blut, Alex. Kann man die hier bei uns auch tanzen?
1: Ja, kann man. Also in Deutschland spielen Bands wie zum Beispiel die Hot Cajun Band oder auch die Cajun Roosters diese Musik. Und so hat sich Manfred Böger in den Tanz der Cajun verliebt. Er hörte eben diese Musik und wollte unbedingt mal hin nach Louisiana.
4: Was also vorher so eine Art verachtete Kultur war, ist inzwischen eine beliebte Kultur. Also viele Touristen kommen hierher, auch amerikanische Touristen, um diese Herzlichkeit dieser Leute zu erleben.